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0: 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Die Liebe sei ungeheuchelt, hasset das Böse, hanget dem Guten an. Die brüderliche Liebe untereinander sei herzlich, einer komme den anderen mit Ehrerbietung zuvor. Seid nicht träge im Fleiß, sondern brennend im Geist, dienet dem Herrn. Seid fröhlich in Hoffnung, geduldig in Trübsal, haltet an am Gebet. Nehmet euch der Bedürfnisse der Heiligen an, übet Gastfreundschaft. 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

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Darum, ob wir nun leben oder sterben, so sind wir des Herrn. 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So in diesem Kapitel redet die Bibel von den Schwachen im Glauben, eingegläubten dit eten, jant eten. 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Also wird hier damit sein, weil es doch der Herrschaft Christi, der erstreckt sich über jedem Aspekt von dem Leben von einem Gläubigen. Wir leben nicht für uns selbst, sondern dem Herrn. Wir sterben auch nicht selbst, sondern dem Herrn. Das ist die natürliche Wahrheit, dass alles, was wir tun und sagen, andere mitbetrafen wird. Doch darum geht das hier nicht. Paulus betont hier, dass der Herr das Lebensziel und der Lebensinhalt von seinem Volk sein soll. Und dann müssen wir uns einmal die Frage stellen, ist das in mir in deinem Leben so? Dass dort, was wir tun, unsere Ziele, das Einhalt, wo wir dort tun, ist Christus damit einbezogen, dass das am Arm gehen wird. Und hier geht dann wieder in Vers 8, sage ich, alles, was wir in unserem Leben tun, das untersteht Christus seine Prüfung und Beurteilung. Wir prüfen unsere Handlungsweisen am besten, indem wir uns evaluieren, wo das wird ausloten in Christus seine Gegenwart. Selbst im Tod streben wir noch nur die Herrlichkeit Gottes, indem wir nur arm gehen. Sowohl auch im Leben als auch im Tod, wie wir hier in die Arm. Und in Vers 9 geht er wieder dann, und er sagt, hier wird eine von den Gründen dafür abgenannt, warum Christus gestorben und war er lebendig geworden ist. Er soll herrschen, sowohl über die Tode als über die Lebende. Und wie sollen seine freiwillige Untertanen sein? Also wir sollen nicht mal gezwungen, sondern freiwillig für den Herrn durchsehen. Wir sollen eine frohe Hingabe und eine dankbare Horten am Jahr überleben. Macht wir uns auch freuen. Liegen dort eine Mien in dein Leben haben. Dass wir frohe Menschen sind. Frohe Menschen unjadon in Jesus Christus mit einer dankbaren Einstellung. 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Er sagt dann, dort ist Christus gestorben und abgestorben, den verschneien Krieg. Dass wir kennen, dass heu über Dölde und Leben die Haare ist. Wir können so geloten sein, wenn wir hier für Christus leben, dann können wir auch für Christus sterben. Und unsere Leiber, die waren in die Erde gelegt, die waren hier blieben. Und unsere Säulen waren dann in seine Gegenwart wieder leben. Und das ist so schön. Und Paulus merkt uns hier einmal Mut, die Bibel merkt uns hier Mut, und da muss ich uns einmal Mut merken, dass ich diese Karte andacht, denn keiner von uns lebt für sich, keiner von uns stirbt für sich. Als wir leben oder sterben, beides dem Herrn. Und wenn wir uns einmal selbst diese Frau stellen, lebe ich für mich oder lebe ich für den Herrn? Wenn ich für den Herrn leben darf, dann kann ich auch für den Herrn sterben. Und mein Körper wird hier verwesen, aber meine Seele wird wieder leben mit dem Herrn. Und hier muss ich uns Mut machen, dass wir uns Leben handgegeben haben für den Herrn und dort mein Krieg, dort ich auf Dinge verzichten kann, was ich vielleicht weit, was mein Nächsten wird weit tun. Das ist ein handgegebenes Leben. Denn keiner lebt für sich selbst. Ich soll so leben, dass ein anderer Mensch auch kann dem Segen davon haben. Auch wenn ich weiß, dass das nicht unbedingt Sinn ist. Aber danach, wenn andere sich da unterstützen, dann weiß ich das nicht tun. Arm mit Arm in der volle Gemeinschaft mit dem Herrn zu sein. Und dort merkt es auch schon uns hier Mut. 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Dort wünsche ich uns Gottes Beistand und Gottes Segen. 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Lieber Herr Jesus, ich danke dir, dass wir in dir, dass wir Leben haben. Danke, dass du gestorben bist und dass du auch abgestorben bist und dass du lebendig bist.
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Ich danke dir, Herr Jesus. Amen. Gottes Segen für diesen Tag.

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Eine gekürzte Fassung des gleichnamigen Buches von Hermann Heidebrecht. Erschienen ist dieses Hörbuch im Christlichen Missionsverlag in Bielefeld, gekürzt CMV. 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Dieses Hörbuch schildert den Weg Gottes mit einer der herausragendsten Persönlichkeiten unter den Russlanddeutschen der ersten Hälfte des 20. Jahrhunderts. In eine arme Familie hineingeboren, schafft Jakob den Aufstieg von einem einfachen Stallknecht zum berufenen Professor. Er lehnt die Professur an der Moskauer Universität jedoch ab, um Gott als Ältester, als Pastor, unterdrückter Gemeinden zu dienen. Als der Schatten der Verfolgung bereits auf die Gemeinden fällt, kämpft Jakob mitten in der Höhle des Löwen noch um ihren Erhalt und bleibt bei der Herde, statt rechtzeitig ins Ausland zu fliehen. Beim sowjetischen Geheimdienst ist er aber als der Erzbischof der Mennoniten bekannt. Für Jesus zu leiden, war für Jakob Rempel der absolute Gipfel des irdischen Lebens. Er hielt sich nicht für einen Märtyrer, nein, er hielt es für ein großes Vorrecht, für seinen Herrn etwas zu leiden. Sie hören heute den ersten Teil aus diesem Hörbuch.

0: Jakob stellte die Mistgabel in die Ecke und ging ins Freie. Es regnete mal wieder in Strömen. Kein einziger Sonnenstrahl konnte sich den Weg durch diese graue Masse bahnen.
1: »So ist mein Leben«,
0: dachte er, und seine Augen wurden feucht.
1: »Soll das schon alles gewesen sein? Soll mein ganzes Leben hier in diesem Stall vergehen? Tag und Nacht als Knecht bei Pferden und Kühen eines fremden Menschen?«
0: Nein, Jakob war nicht faul oder unzufrieden, aber mit 17 hat man noch seine Träume. Es ist das Jahr 1900. Die moderne Wissenschaft, der unglaubliche technische Fortschritt verändern die Welt in einem nie dagewesenen, rasanten Tempo. In Amerika werden die ersten Wolkenkratzer gebaut. In Europa rollen die ersten Autos über die Straßen. Russland erschließt die Weiten Sibiriens. Von all diesen spannenden Ereignissen erfährt der bescheidene Stallknecht Jakob Rempel aus Zeitungsresten. Vor gut 100 Jahren waren seine deutschen Vorfahren, Mennoniten aus Preußen, als Glaubensflüchtlinge in das riesige russische Reich gekommen. Geboren wurde Jakob in dem kleinen Dorf Heuboden. Bald nach seiner Geburt zogen seine Eltern in das benachbarte Schöndorf, wo sie nun schon seit fast 17 Jahren mit einigen kurzen Unterbrechungen lebten. Jakob war der älteste von 10 Geschwistern und musste schon früh zum Unterhalt der großen Familie beitragen, so dass er mit 14 Jahren als Stallknecht anfangen musste. Er war ein durchaus begabter Junge, der seinen Wissensdurst scheinbar nie stillen konnte. Jakob las viel und gerne. Schon als Kind träumte er davon, einmal als Lehrer vor einer Schulklasse zu stehen oder als Missionar unter fernen Heiden zu arbeiten. Sein Wissensdurst sorgte oft für Spott und Gelächter bei den anderen Stallknechten. »Na, du willst wohl noch einmal ein Professor werden?«
1: »Da muss der liebe Gott schon ein Wunder geschehen lassen, wenn ich noch einmal aus diesem Stall herauskomme und aus mir vielleicht doch noch etwas werden sollte«,
0: hatte Jakob oft gedacht. Es verging ein weiteres Jahr. Jakob war inzwischen 18 Jahre alt. Die meiste Zeit verbrachte er nach wie vor bei Pferden und Kühen. An einem schönen, sommerlichen Samstagabend saß Jakob zusammen mit anderen Dorfjungen draußen auf einer Bank. Das Gespräch drehte sich um den Besuch eines gewissen Peter Wiebe von dem sogenannten Judenplan. Nun kreischte Heinrich Friesen Jakob an. »Du, Jasch! Der Peter hat gesagt, dass sie einen Lehrer für seine kleineren Geschwister suchen. Da musst du hin, das wäre doch was für dich.« Die ganze Runde brach in Lachkrämpfe aus. Schon ging das Gespött los. »Guten Abend, Herr Lehrer. Entschuldigen Sie bitte, Herr Lehrer. An Ihren Stiefeln klebt Pferdemist.« Jakob lachte auch mit, aber plötzlich, wie aus dem Nichts, schoss ihm der Gedanke durch den Kopf.
1: »Du musst diesen Peter Wiebe aus dem Judendorf unbedingt treffen.«
0: Als das Gespräch dann langsam abflaute, ging Jakob zum Dorfausgang und überlegte, ob er nicht am Sonntag den Peter vom Judenplan abfangen sollte. Still sprach er ein Gebet. Vor ungefähr einem Jahr hatte Jakob eine innere Hinwendung zu Gott erlebt. Damals ging er mit anderen jungen Leuten aus seiner Gemeinde wöchentlich zum Taufunterricht. Die Gespräche über die Bibel und Gott hatte ihn tief erfasst. Von seiner frühesten Kindheit an kannte Jakob die biblischen Geschichten aus den Erzählungen seiner Mutter. Ihrer Liebe, ihrem Vorbild und ihren Gebeten verdankte Jakob auch seine Entscheidung, sein Leben in die Nachfolge Christi zu lenken. Während des Taufunterrichts wurde Jakob zum ersten Mal so richtig klar, dass er vor Gott ein verlorener Sünder war. Er las das Neue Testament, betete viel. Ja, er weinte sogar über seine eigene Schlechtigkeit und Unfähigkeit, dem Bösen zu widerstehen. So ging es einige Wochen, bis er schließlich an einem Abend ganz bewusst um Vergebung aller seiner Sünden bat. Er weihte sein junges Leben dem auch für ihn gekreuzigten und auferstandenen Jesus und wollte nun ihm allein nachfolgen und dienen. Am nächsten Morgen, nach dem Morgengottesdienst, versteckte Jakob sich in den Büschen, um Peter abzufangen. Endlich, ein Reiter kam auf ihn zu.
1: »Das muss er sein.«
0: Jakob fasste Mut und rief.
1: »Peter, warte mal, ich will dich was fragen.«
0: Etwas verwundert und misstrauisch schaute der Reiter ihn an.
1: Peter, ich heiße Jakob, Jakob Rempel. Du hast doch gesagt, dass dein Vater für deine kleinen Geschwister und andere deutsche Kinder im Dorf einen Lehrer sucht. Weißt du, ich denke, ich könnte so etwas mal ausprobieren.
0: Ja, das stimmt. Aha, du bist also der Jakob Rempel. Ja, ja, ich habe auch schon mal von jemandem gehört. Der Jakob Rempel könnte mehr als nur Mist bei den Kühen zu schippern. Aber ein Lehrer muss doch zuvor ein Studium belegen und ein Lehrerzeugnis haben.
1: Ich würde es ja gerne machen, aber wie komme ich noch einmal raus aus dem Stall?
0: Gut, ich werde mal meinen Vater danach fragen. Ich glaube, er sagte vor einigen Tagen, dass die Schulbehörde ausnahmsweise bereit ist, einen Lehrer ohne Zeugnis zu genehmigen. Am nächsten Samstagabend komme ich wieder, dann bringe ich dir die Antwort. Wie lange zogen sich die Tage? Jakob betete viel und wartete gespannt auf die Antwort. Er hoffte auf einen Lichtstrahl in seinem Leben. Endlich sah er den Reiter. Peter kam direkt zum Stall. »Jakob, du sollst mal vorbeikommen«, hat mein Vater gesagt. Jakobs Herz raste.
1: »Das ist das Wunder, der Lichtstrahl, auf welchen ich so lange gewartet habe«,
0: schoss es durch seinen Kopf. Das Wunder geschah wirklich. In der nächsten Woche durfte er zum Vorstellungsgespräch, das sehr gut verlief. Nach kurzem, aber bangem Warten wurde Jakob mitgeteilt, dass er ab sofort als Lehrer anfangen dürfe. Die Arbeit machte ihm viel Freude. Lehrer zu sein war sein Traumberuf, aber er merkte bald, dass seine Lehrerstelle hier von den Schulbehörden nur für einen befristeten Zeitraum geduldet wurde. Denn inzwischen verlangte die russische Regierung, dass alle Lehrer ein Lehrerzeugnis vorweisen sollten. Vorsichtig erkundigte Jakob sich, wie er denn zu einem solchen Lehrerzeugnis kommen könnte. Es gab zwei Möglichkeiten. Entweder müsste er die pädagogischen Kurse besuchen, oder die örtliche Kirchengemeinde würde ihm ein gutes Zeugnis ausstellen, indem ihm bescheinigt würde, dass er Erfahrungen im Unterricht habe und geeignet sei, ein Fernstudium zu belegen. Danach müsste er an einer Universität das übliche Lehrerexamen ablegen. Der erste Weg war für Jakob, der ohne jegliche finanzielle Unterstützung zurechtkommen musste, verschlossen. Und so versuchte er, ein entsprechendes Zeugnis von den Schöndorfer Dorfvorstehern zu bekommen. Aber diese hatten für seine Bitte kein Verständnis. Das traf Jakob schwer. Doch Jakob wollte nicht aufgeben und versuchte, seine Arbeit mit den Kindern gut zu machen.
1: »Herr, wie soll es nur weitergehen?«
0: betete Jakob oft in diesen Wochen und Monaten. Bald darauf kam Onkel Jakob Peters zu Besuch zu den Rempels. Onkel Peters war vor einiger Zeit mit mehreren anderen Bauern in das Uralgebirge gegangen. Dort in den Steppen des Urals waren inzwischen mehrere mennonitische Dörfer entstanden, die noch im Aufbau waren. Onkel Jakob hatte kein Verständnis für das Handeln der Dorfgemeinde an seinen ältesten Neffen. Nach seiner Heimreise erkundigte er sich sofort, ob er nicht seinen Neffen als Lehrer hierher holen dürfte. Das neu angelegte Dorf Kitschkas suchte dringend einen Lehrer, und so war die Dorfgemeinde bereit, Jakob Rempel das entsprechende Zeugnis für ein Fernstudium auszustellen. Jakob sollte nur kommen. Als der Brief mit der Einladung überraschend eintraf, konnte Jakob sein Glück nicht fassen. Schon wieder drang so plötzlich ein Lichtstrahl durch die dunklen Wolken seines Lebens, und er spürte die Hand seines gnädigen Gottes.
1: »Das ist mein Weg, ja der Weg Gottes mit mir. Es kann nicht anders sein, als dass er meine Gebete erhört hat.«
0: Und so nahm er diese Einladung als einen Gotteswink an und fasste Mut, Neues zu wagen. Bald war es dann soweit. Die Fahrt nach Orenburg sollte mit der Eisenbahn zurückgelegt werden. Jakob kam nun nach Kitschkas, einem deutschen, mennonitischen Dorf, tief versteckt in der Steppe Orenburgs. Schon bald nach seiner Ankunft bekam er das erforderliche Zeugnis von der Dorfgemeinde. Nachdem er den Lernstoff im Selbststudium durchgearbeitet hatte, meldete er sich in der Stadt zum Examen an. In der Hochschule angekommen, wurde Jakob zu einem russischen Professor vorgeladen, der seine Kenntnisse überprüfen sollte. Jakob sprach ein Russisch wie viele Deutsche, die in deutschen Dörfern aufgewachsen und dort zur Schule gegangen waren. Es war nie seine Muttersprache gewesen, obwohl er sie recht ordentlich beherrschte. Dem Professor fiel seine seltsame Aussprache aber sofort auf. Gesenkten Hauptes verließ Jakob die Hochschule. Jetzt, wo er doch so nah an seinem Ziel war, ein Lehrerzeugnis zu bekommen, sollte alles vergeblich gewesen sein. An der unerwartetesten Stelle hatte es ihn getroffen, der russischen Sprache. Onkel Jakob Peters war nicht weniger enttäuscht. Einige Tage später hatte der Onkel eine Idee. »Jakob, du musst eine Zeit lang in der Stadt unter Russen leben. Du brauchst einen guten Russischlehrer und dann schaffst du es.« Onkel Peters war ein Mann der Tat. Er regelte schon bald alle Formalitäten, mietete für Jakob ein Zimmer im benachbarten Avdejewa und heuerte einen älteren Gymnasiallehrer für den Privatunterricht an. Bevor er Jakob allein in der Stadt ließ, gab er ihm noch Geld und sprach ihm Mut zu. »Jakob, vertrau auf Gott. Der hat dir die Lehrergabe gegeben. Er wird schon für das Zeugnis sorgen.« Und tatsächlich, nach einigen Monaten intensiven Studiums, schaffte Jakob das begehrte Volksschullehrerexamen. Weil seine Lehrerstelle in Kitschkas aber inzwischen wieder besetzt war, ging Jakob mit 23 Jahren als Lehrer mit Diplom wieder zurück in die Ukraine, wo er im Dorf Neuhorst eine Lehrerstelle bekam. Hier arbeitete er die nächsten anderthalb Jahre. Im Frühjahr 1906 hielt Jakob Rempel eine Zeitschrift in den Händen. Aufmerksam las er die einzelnen Artikel. Plötzlich fiel sein Blick auf eine kleine Anzeige am Ende des Blattes. Ein gewisser Mühlenbesitzer, Johann Thiessen aus Jekaterinoslav, hatte ein Stipendium für ein Auslandsstudium in einer Predigerschule in der Schweiz gestiftet. Beim Lesen der Anzeige blühte Jakob innerlich auf. Schon immer hatte er den Wunsch gehabt, ein richtiges Studium zu belegen. Er träumte davon, einmal ein Prediger des Evangeliums zu werden. Auch der Traum, Missionar unter fernen Heiden zu werden, war noch nicht ganz erloschen. Die Voraussetzung für die Bewerbung junger mennonitischer Lehrer erfüllte er auch. Am Abend dieses Tages betete Jakob besonders intensiv und bekam die Gewissheit, ich muss mich bewerben. Nach einigen Wochen des bangen Wartens erhielt Jakob die Einladung, zu einem Vorstellungsgespräch nach Jekaterinoslav zu kommen. Zum angegebenen Termin reiste Jakob mit der Bahn dahin. Still betete er.
1: »Herr, wenn es dein Wille sein sollte, dass ich diese Stelle bekomme, dann führe es bitte gut aus. Ich will dir mein ganzes Leben weihen. Ich weiß, dass ich dir nicht immer wohlgefällig war. Ich weiß, dass ich oft versagt habe. Ich weiß aber auch, dass du mich immer wieder aufgerichtet hast. Du hast für mich wunderbar gesorgt. Ich lege alles in deine Hände.«
0: Wieder folgten Tage bangen Wartens. Dann endlich kam Post aus Jekaterinoslav. Mit zitternden Fingern öffnete Jakob den Umschlag. In den Händen hielt er doch tatsächlich die Bewilligung eines Stipendiums für das Predigerstudium in Basel in der Schweiz. Wie dankte er seinem Gott, der ihn nun in eine der vornehmsten Städte Europas führte. Am Morgen des 3. September kam Jakob endlich in Basel an. Von Weitem sah er schon die Kirchtürme, die vielen alten Häuser und den Rhein. Jakob sollte zunächst in eine Vorschule nach Bischofszell gehen, um dort Griechisch und Latein zu lernen. Im Herbst 1907 kam Jakob dann zurück nach Basel, um hier das eigentliche vierjährige Studium an der evangelischen Predigerschule zu beginnen. Im Februar 1908 schrieb er an einen seiner Freunde in die Heimat.
1: »Meine Absicht ist jetzt, so viel wie möglich zu lernen und später eine gute Stelle zu bekleiden und so den Eltern beizustehen und meine Geschwister, so gut ich es können werde, ausbilden zu lassen. Das soll meine Mission sein.«
0: Angetrieben von diesem Vorhaben besuchte Jakob ab Mai 1908 mit einigen anderen Freunden als freier Zuhörer die Hochschule. Schon bald durfte Jakob Rempel gelegentlich eine kurze Predigt in der örtlichen Mennonitengemeinde halten. Die Beschäftigung mit der Bibel machte ihm große Freude.
1: »Oft drängte es mich, von diesem Glück etwas mitzuteilen«,
0: schrieb er nach Hause. Solche Predigtdienste zwangen ihn, viel mehr zu beten, und so machte er dort in Basel seine ersten Erfahrungen als Verkündiger des Evangeliums. Das Studium an der Universität faszinierte Jakob so sehr, dass er beschloss, sich fest einzuschreiben und ein Theologie- und Philologiestudium zu absolvieren. Jakobs Familie kämpfte immer noch ums Überleben. Zwar hatten alle zu essen, aber viel mehr konnten die Eltern den jüngeren Geschwistern nicht bieten. Eine gute Ausbildung war für die meisten seiner Geschwister unmöglich. Kaum konnte Jakob die Tränen zurückhalten, als er bei einem Heimataufenthalt seine Geschwister sah. Sehr traurig und besorgt war Jakob auch über den Gesundheitszustand seiner Mutter. Sie litt seit mehr als 10 Jahren an der Wassersucht. Nun hatte sich ihr Leiden sehr verschärft. Nach einigen Wochen Heimataufenthalts kehrte Jakob zurück nach Basel. Im März 1911 bekam Jakob Rempel nach bestandenem Examen sein Abgangszeugnis von der evangelischen Predigerschule. In den meisten Fächern hatte er gute Noten bekommen. Der Direktor der Predigerschule bot Jakob an, in der Schule Griechisch- und Lateinunterricht zu erteilen. Jetzt konnte Jakob endlich seiner Familie helfen. Mehrere Male schickte er Geld nach Hause. Im Juni 1912 hoffte Jakob, mit einem Doktortitel von der Uni zu gehen. Aus der Heimat hatte er schon ein neues Angebot, auf die Zentralschule in Chotica zu kommen. Aber dann kam der Brief von zu Hause. Mutter ist schwer krank. Wenn du sie noch einmal lebend sehen willst, dann komm bald. Jakob war hin und her gerissen. Die Arbeit war fast fertig, doch ihm war klar.
1: Man hat nur einmal eine Mutter. Ich muss nach Hause.
0: Er löste in wenigen Tagen seine kleine Wohnung auf, nahm Abschied von Freunden und reiste zurück nach Russland, um seine Mutter noch lebend anzutreffen. Endlich stand Jakob an der Schwelle des elterlichen Hauses in Schöndorf. Aber wie groß war seine Enttäuschung und Trauer, als er erfuhr, dass Mutter am Vortag verstorben war. Er war zu spät gekommen. Jakobs Vater Aaron war ratlos. Wie sollte es weitergehen? Jakob beschloss, nun endgültig auf seinen Doktor zu verzichten und die Lehrerstelle in Chotica anzunehmen, um der Familie beizustehen. Den Vater und die kleineren Geschwister alleine zu lassen, kam für ihn nicht in Frage. 3 Jahre unterrichtete Jakob an der Zentralschule in Chotica. Jakob Rempel war hier so richtig in seinem Element. Mit jungen Menschen zu arbeiten, war schon immer sein Traum gewesen. Bei einer Abschiedsfeier am 29. Mai 1913 lernte Jakob Maria Sudermann kennen. Maria strahlte eine innere Schönheit und Würde aus, die Jakob nur selten so erlebt hatte. Diese flüchtige Begegnung machte Jakob schwer zu schaffen. Jakob betete viel um diese Sache. Er prüfte seine Gefühle und seine Motive. Er wollte unbedingt eine saubere, klare Beziehung zu einem Mädchen haben, das später seine Frau werden sollte. Nach einigen Wochen innerer Unruhe hatte er die Gewissheit, sie muss es sein. Aber wie sollte sie es werden? Wie schon so oft stand er vor einem Rätsel, dessen Lösung er nicht kannte. Schließlich schrieb er Maria Sudermann einen Brief. Zu seiner großen Überraschung kam tatsächlich schon bald ihre Antwort. Maria konnte sich durchaus vorstellen, seine Frau zu werden. Im Januar 1914 starb Jakobs Vater. Er war schon längere Zeit sehr schwach gewesen und wurde zuletzt gepflegt. So verlor Jakob innerhalb von 2 Jahren beide Eltern. Nach der formellen Anfrage bei den Eltern der Braut folgte dann bald die Verlobung mit Maria. Im Sommer 1914 fand auf dem Gut bei den wohlhabenden Sudermanns die Hochzeit statt. Im selben Jahr wählte die Chortitzer Mennonitengemeinde Jakob Rempel zu einem ihrer Prediger. Schon bald durfte Rempel in der geräumigen, aber sehr einfachen Mennonitenkirche predigen. Die Gemeindemitarbeit erforderte viel Zeit. Prediger unterrichteten die Taufkandidaten, besuchten Kranke und Alte, trafen sich zu Besprechungen und Seminaren. Doch das glückliche Eheleben blieb nicht lange ungetrübt. Marias Vater starb bald nach der Hochzeit. Nun mussten die jungen Eheleute sich mehr um die Mutter von Maria kümmern. Und doch war Jakob glücklich wie nie zuvor in seinem Leben. Er hatte eine geliebte Arbeit, durfte in der Gemeinde mitarbeiten und hatte eine Frau, die ihm zur Seite stand. So konnte es weitergehen. Doch dann kam der Erste Weltkrieg. Die deutschstämmigen Mennoniten in Russland wurden nun, wie alle Russlanddeutschen, als Feinde im eigenen Lager angesehen. Zwar bekundeten einige russlanddeutsche Verbände ihre Treue dem russischen Zaren gegenüber, doch die feindliche Stimmung gegen die Deutschen in Russland wuchs zusehend. Bei den Mennoniten kam hinzu, dass sie aus Glaubensgründen und dem Gebot der Feindesliebe keine Waffen in die Hand nahmen. Als Maria ihm dann im Herbst offenbarte, dass sie ein Kind erwarte, bedrückte ihn der Gedanke einer möglichen Trennung noch viel schwerer. Es waren schon seltsame Gefühle, die Jakobs Herz beschlichen. Wie glücklich und ungeduldig war er angesichts der baldigen Vaterfreuden. Und wie groß war andererseits die Angst, dass er gerade in dieser Situation möglicherweise Maria würde allein lassen müssen. Wie heiß waren die Gebete des jungen Paares. Gott möge doch einen Ausweg zeigen aus der verfahrenen Lage. Noch blieb der Einberufungsbefehl aus. Im Mai 1915 wurde der erste Sohn, Alexander, auch Sascha genannt, der jungen Familie geboren. Es war einer der glücklichsten Momente im Leben Jakobs, als er zum ersten Mal den eigenen Sohn in Händen halten durfte. Bald bat Marias Mutter um Hilfe. Es war ihr zu schwer, das Gut alleine zu verwalten. Schweren Herzens entschlossen sich Jakob und Maria, nach Belinkaja zu gehen. Maria übernahm nun die Verwaltung des Guts. Jakob wurde als Gymnasiallehrer nach Nikopol versetzt. Hier musste er auch die Aufgaben eines Direktors wahrnehmen. Es war 1916. Immer noch tobte der schreckliche Krieg. Im April 1918 kam in Nikopol das zweite Kind der Rempels, Eleonore, auch Lora genannt, zur Welt. Es war eine sehr unruhige Zeit. In diesem Frühling und Sommer grassierte in ganz Europa die sogenannte spanische Grippe. Bis zu 40 Millionen Menschen sollen ihr zum Opfer gefallen sein. Nun traf es auch Familie Rempel. Mitten im Sommer, am 11. August, erkrankte Maria an dieser heimtückischen Krankheit und starb 5 Tage darauf. Ein tiefer, nie gekannter Schmerz nistete sich in Jakobs Brust ein. Er wollte nicht hadern mit seinem Gott, aber ihm fehlten die Worte zum Gebet. Nur mit großer Mühe konnte Jakob sich durchringen, wieder zum Alltag zurückzukehren. Er betete viel in diesen Tagen und rang innerlich um die richtige Haltung seinem Schöpfer gegenüber. Es dauerte, bis er mit den Worten Hiobs sagen konnte:
2: Der Herr hat's gegeben, der Herr hat's genommen, der Name des Herrn sei gelobt.
0: Nach einigen Wochen stürzte er sich so richtig in die Arbeit, um den Schmerz in seiner Brust zu unterdrücken. Aber der Schmerz blieb. Bald wurde Jakob Rempel zum Privatdozenten für Germanistik an der neu gegründeten Universität in Jekaterinoslaw berufen. Eigentlich konnte er sich darüber nur schlecht freuen, aber er nahm diesen Ruf an. Er hoffte, dass der Umzug und die neue Herausforderung ihm helfen würden, mit den bitteren Erinnerungen besser fertig zu werden. In Jekaterinoslaw gab es eine kleinere Mennonitengemeinde, die größtenteils aus angesehenen Persönlichkeiten bestand. Jakob wurde sofort das Predigtamt übertragen und auch schon bald als Professor vorgeschlagen. Doch die staatlichen Zuständigkeiten wechselten immer wieder. Erst im Frühjahr 1920 kam die Bestätigung, verbunden mit einem Ruf an die Moskauer Universität. Der ehemalige Stallknecht wurde Professor. Wie unbegreiflich sind doch oft die Wege Gottes. Gerade in dieser Zeit, im Herbst 1919, wurde Rempel zu einer Bibelbesprechung nach Neuhortica eingeladen. Diese Gemeinde war früher eine Tochtergemeinde der Hortitzer Gemeinde gewesen. Hier wurde ihm das Amt des Gemeindeältesten übertragen. Plötzlich stand Jakob Rempel vor der Wahl, Professor an der besten russischen Universität zu werden oder Ältester einer bedrängten Gemeinde. Die Arbeit an der angesehenen Moskauer Universität versprach ein etwas sichereres Leben und eine gewisse Normalität. Religionsausübung an sich war noch erlaubt, aber in einem immer enger gesetzten Rahmen. Jakob Rempel zögerte. Er schrieb einen Brief an den Rektor der Moskauer Universität mit der Bitte um eine kurze Bedenkzeit. Er brauche etwas Zeit, um sich zu entscheiden. In diesen Tagen hatte Jakob viele innere Kämpfe. Am 24. April 1920 schrieb Jakob:
2: Von dem gewaltigen Ereignis, das sich so plötzlich zugetragen hat, will ich nicht viel schreiben. Ich habe nicht die innere Ruhe darüber, Worte zu machen. Es ist für mich wieder alles Erwarten, so etwas Unbegreifliches und Unfassbares, dass ich mich ganz hingebe und den Willen des Höchsten walten lasse. Er hat mich gerufen, und ich folge seinem Worte.
0: Sein Zögern, das Ältestenamt anzunehmen und das Schielen auf das Professorenamt in Moskau, empfand er auch noch viele Jahre später als eine seiner schlimmsten Sünden. An dem Abend, als er ein Ja zum Ruf Gottes fand, bat er seinen Herrn um Vergebung und übergab sein Leben noch einmal ganz und gar bewusst in die Hände Gottes. Er wollte seinen eigenen Willen völlig aufgeben und nur den Willen seines Schöpfers tun. Zu seinem neuen Wirkungsbereich zählten auch die Dörfer des sogenannten Judenplanes, wo er vor vielen Jahren seine erste Lehrerstelle antreten durfte. Zu seinem Wohnsitz wählte Jakob das Dorf Grünfeld. Auch die Schwiegermutter zog mit nach Grünfeld. In der Mitte des Dorfes befand sich die 1909 neu erbaute Kirche. Jakob Rempel predigte gerne zu Hause in dieser Kirche, aber seine Arbeit erstreckte sich auch auf viele andere Dörfer, so dass er in den nächsten Jahren viel unterwegs war. Für ihn begann hiermit ein ganz neuer Lebensabschnitt. Nachdem Rempel durch viele Besuche eine Bestandsaufnahme gemacht hatte, ging er an die Arbeit. Neue Wege mussten beschritten werden. Mit Hilfe anderer Prediger organisierte Jakob schon bald die Sonntagsschulen für Kinder. In den Dörfern fanden Bibel- und Gebetsstunden statt, die von auffallend vielen jungen Menschen besucht wurden. Eine gewisse Neubelebung ging durch die Gemeinden. Inzwischen wurde Ältester Rempel auch von anderen Gemeinden eingeladen, Bibelbesprechungen durchzuführen oder bei schwierigen Gemeindekonflikten zu vermitteln. Immer wieder wurde Jakob Rempel auf seinen Witwenstand angesprochen. Zu seinen Aufgaben gehörten auch Trauungen. Die Gespräche mit den Brautleuten, die Hochzeitspredigten fielen ihm sehr schwer. Immer wieder musste er an sein kurzes Eheleben denken und spürte, dass die Wunde, die Lücke, die Maria hinterließ, immer noch nicht verheilt war. Andererseits wünschten besonders die älteren Gemeindeglieder, dass der Älteste wieder heiratet. Fast 3 Jahre waren nach dem Tod seiner lieben Maria vergangen. Die Kinder waren immer noch klein. Alexander war 5 und Laura fast 3 Jahre alt. Nur dank der aufopferungsvollen Hilfe der Schwiegermutter sowie ihrer beiden noch nicht verheirateten Kinder Heinrich und Sophie konnte Jakob die Gemeindearbeit wahrnehmen. Als Marias Mutter dann aber schwer erkrankte und teilweise gelähmt wurde, spitzte sich die Situation wieder zu. Zwar beschäftigte sich Schwager Heinrich oft und gerne mit den Kindern, doch die Oma oder gar die Mutter konnte er ihnen sicherlich nicht ersetzen. Dann war da noch Sophie, die Schwester von Maria. Sie war inzwischen 25 Jahre alt und half bei der Kinderbetreuung sowie im Haushalt tüchtig mit. Frau Sudermann sprach Jakob einige Male vorsichtig an. Er möge doch überlegen, ob es nicht gut wäre, Sophie zur Ehefrau zu nehmen. Sophie selbst war wohl zunächst nicht besonders begeistert von der Vorstellung, ihren 13 Jahre älteren Schwager zu heiraten. Er war ein angesehener, lebenserfahrener Mann. Sie fühlte sich ihm nicht gewachsen. Als Jakob dann sah, dass die Kinder Sophie sehr mochten und sie den Kindern wirklich die Mutter ersetzen könnte, fing er an, für diese Angelegenheit zu beten. Schon nach wenigen Tagen war ihm klar, er würde Sophie fragen. Nach kurzer Bedenkzeit sagte sie ihm zu. Am 10. März 1921 wurde geheiratet. Begleitet von guten Wünschen verließen Jakob und Sophie die Kirche und eilten zur schwerkranken Mutter von Sophie, die im Oktober desselben Jahres verstarb. Sophie war ganz anders als ihre Schwester. Obwohl sie aus einer Familie kamen, hatten sie doch sehr unterschiedliche Lebenserfahrungen gemacht. Maria war hochintelligent und gut ausgebildet gewesen. Sophie, ihre Schwester, hatte zwar auch eine gute Schule besucht, war aber von Natur aus sehr ruhig und bescheiden. Sie konnte still und doch sehr fröhlich sein. Jakob machte sich große Sorgen um sie und versuchte, sie möglichst zu schonen. Aber seine Bedenken waren unbegründet. Sophie erwies sich als gute Ehefrau und Mutter. Sie war wirklich in der Lage, ihrem Mann den Rücken für den Gemeindedienst freizuhalten. Nie hat sie ihm Vorwürfe wegen seiner häufigen Abwesenheit gemacht. Sie ertrug geduldig ihren Teil und unterstützte ihn nach Kräften. Sie war eine treue Beterin. Im Sommer 1922 hatte Sophie eine Totgeburt. Man hatte sich so auf das Kind gefreut. Eine Wiege und alle Babysachen waren schon vorbereitet. Aber der kleine Junge, man nannte ihn Rudi, kam tot zur Welt. Jakob zimmerte einen kleinen Sarg und legte den kleinen, in weißen Windeln gewickelten Körper hinein. Dann schloss er den Sarg, trug ihn zum Grab der Schwiegermutter und begrub seinen kleinen Sohn dort. Für Totgeborene wurde damals kein Begräbnis gefeiert, und so blieb die Familie mit ihrer Trauer allein. Sophie konnte das tragische Geschehen nur sehr schlecht verkraften. Oft sprang sie in den ersten Wochen danach nachts auf. Ihr war so, als ob sie den kleinen Schrein gehört hätte. Jakob versuchte, sie so gut es ging, zu beruhigen und zu trösten. Im Juni 1923 wurde Paul geboren. Paulchen, wie man ihn nannte, brachte viel Leben ins Haus und ließ Jakob und Sophie manches Unglück der letzten Jahre vergessen. Viel zu wenig konnte Jakob zu Hause bei seiner Frau und den Kindern sein. Aber wenn er mal ein paar Tage frei hatte, dann widmete er sich ganz seinen Lieben. Die Gemeinden berieten inzwischen über die Frage der Auswanderung nach Amerika. Viele Gemeindeglieder verließen das Land. Grünfeld war am meisten betroffen. Fast 200 Personen wanderten aus. Mitte Juli 1923 fuhr Rempel selber nach Charkow, um dort bei Benjamin B. Jans Pässe für die Ausreisewilligen abzuholen. »Und du, Jakob«, fragte Jans, »willst du nicht auch weg von hier?«
2: »Benny, ich würde sofort gehen«,
0: antwortete Jakob.
2: »Aber ich kann nicht. Ich habe versprochen, als Hirte bei der Herde zu bleiben. Wenn die ganze Gemeinde gehen könnte, würde ich sofort mitgehen. Aber viele müssen zurückbleiben. Mein Platz ist vorläufig noch hier.«
0: Jans setzte nach. »Jakob, du wirst bald nichts mehr machen können. Es ist doch jetzt schon klar, die Kommunisten werden uns alle kaltstellen. Sie warten nur auf einen passenden Moment. Ich habe Nachrichten aus Moskau. Der russisch-orthodoxe Patriarch Tichon ist schon seit einigen Monaten in Gewahrsam der Geheimpolizei. Auch Prochanow, der Leiter der Evangeliumschristen, saß schon mehrere Monate im Gefängnis. Das ist erst der Anfang.«
2: »Ja, das habe ich auch schon gehört. Mir wurde auch gesagt, dass in einigen Großstädten die Kirchen beschlagnahmt werden und Priester einfach verschwinden. Aber uns tasten sie noch nicht an. Nur unsere Jungen haben Probleme mit dem Militärdienst. Aber wir hoffen, in den nächsten Monaten einige Verhandlungen in Moskau zu führen. Vielleicht lässt sich da noch was machen. Ich bete viel um die richtige Führung Gottes in der Frage, wie lange wir noch hier bleiben sollen. Zurzeit ist klar, ich muss noch hier bleiben.«
0: Jakob war in den letzten Wochen sehr nachdenklich geworden. Er betete wirklich viel um diese Sache, denn er machte sich große Sorgen um Sophie und die Kinder. Wie würden sie im Falle des Falls ohne ihn zurechtkommen? Er musste inzwischen mit allem rechnen. Einige seiner Geschwister und eine Reihe Mitarbeiter seiner Gemeinden rüsteten zur Ausreise. Jakob beschloss, so lange wie irgend möglich bei der Gemeinde zu bleiben. Die Gemeinde litt sehr am Mangel an Predigern und anderen Mitarbeitern. Die Brüder von der Kommission für kirchliche Angelegenheiten, KFK, der Jakob Rempel nun vorstand, versuchten zunächst auf regionaler Ebene einige Erleichterungen für die Gemeinden zu erreichen. Viele Gemeinden beteten für die KFK-Brüder in diesen Monaten. Und siehe da, ein Wunder geschah. Der Volkskommissar kam den Mennoniten entgegen. Einige Erleichterungen wurden den Brüdern tatsächlich versprochen. Am 22. Juli 1924 schrieb Rempel in einem Brief an seinen Bruder:
2: Ich danke Gott, dass ich ihn habe bekennen dürfen. Bekennen vor Antichristen der letzten Zeit. Das war mir eine Genugtuung, ein kleiner Dank für die unendliche Liebe unseres Gottes an mir, dass er mich Sünder vom ewigen Tod erlöst hat. Märtyrergedanken mussten unsere Gespräche durchziehen. Es war jedes Mal eine feierlich ernste Übergabe an Gott, bevor wir den Gang zu einer Audienz antraten, von der wir nie wussten, ob der Rückweg in die Freiheit oder ins Gefängnis führte. Viele schmachten in der Verbannung.
0: Ende Juli reichten die Brüder ein weiteres Gesuch mit der Bitte um Erlaubnis zur Abhaltung einer Bundeskonferenz aller Mennoniten ein. Die Antwort ließ auf sich warten. In diesen Wochen hatte Jakob einen schweren inneren Kampf zu bestehen. Die ganzen Gespräche in Moskau waren wie ein Spiel mit dem Feuer. Jeden Tag musste er mit seiner Verhaftung rechnen. Peter Fröse, der in Moskau viele Kontakte zu Vertretern anderer Konfessionen hatte, erzählte immer wieder von Verhaftungen und anschließendem Verschwinden dieser Brüder in der Verbannung. Der gesunde Menschenverstand sagte:
2: Du musst hier weg. Du und deine Familie könnten ein ganz normales Leben im Ausland haben. Die Gemeinde würde auch ohne dich überleben.
0: Tatsächlich hatte Jakob Rempel einige Brüder in der Gemeinde an seiner Seite gehabt, die ihn während seiner Abwesenheit inzwischen gut vertreten konnten. Allerdings waren auch diese Brüder von Ausreisegedanken nicht mehr frei. Rempels Pflichtbewusstsein stand dem scheinbaren, gesunden Menschenverstand lange entgegen. Er wollte unbedingt den Willen Gottes für ihn und seine Familie bezüglich dieser Frage erkennen. Noch während seines Aufenthalts in Moskau entzündeten sich seine Augen.

0: Anfang September 1924 war Jakob Rempel einige Wochen zu Hause. Peter, sein dritter Sohn, wurde geboren. Rempel machte sich immer mehr Sorgen um seine Familie.
1: Wie soll es weitergehen? Wie lange kann die Familie noch in Russland bleiben?
0: Sophie hatte es wirklich schwer in dieser Zeit. Oft blieb sie wochenlang alleine mit den Kindern. Dazu kam die Sorge um Jakob. Auch sie bekam vor Jakobs Reisen manchmal das Gefühl, vielleicht siehst du deinen Mann zum letzten Mal. 3 Tage, nachdem der kleine Peter geboren war, musste Jakob nach Jekaterinoslaw zu Dr. Esau. Sein Augenleiden hatte sich verschlimmert. Der amerikanische Augenarzt in Moskau hatte ihm geraten, die Augen längere Zeit zu schonen, aber zu Hause wartete viel Arbeit auf Rempel. Seine Augen brannten und schmerzten. Er konnte sie nicht vor Straßenstaub und Schweiß schützen, so dass er schon befürchten musste, ganz zu erblinden.

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0: 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Ich würde mich freuen, wenn du bei der nächsten Tinger-Stunde weiter dabei sein wirst. Und vielleicht auch nicht allein. Hier kannst du deinen Freund mit dazu einladen. Ob weiter hier.
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2: The clock is 5, mit 30 Minuten.
3: Ein herzlicher Gruß und willkommen sei wie alle Nische hier, die jeden sehr interessante Geschichten harschen. Wir wünschen Ihnen viel Freude beim Tauharschen.
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3: Sachen einfach vom interessanten Geschichtenprogramm. Und wenn du Fragen hast oder Antwort schreiben willst, dann hast du nur diese Adresse: tele-py@gmail.com. tail.com. Und nochmal buchstabieren bitte. tailanosp@gmail.com.

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Und Sie kennen ja sein bestimmt und wohl beim Zirkus gewasst. 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

0: The Clock, es saß.
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2: In unserem letzten Programm habe ich darüber geredet, dass Jesus auf diese Welt geschickt wird, besonders für die Israeliten, für die Juden, für das Volk Gottes. So hat das Volk dort erwartet, dass der Messias würde ankommen. Und so hat Jesus dort am Anfang auch getan. Aber er war sich trotzdem bewusst die ganze Zeit, dass er nicht bloß für die Juden gekommen wäre, dass er nicht bloß für Israel gekommen wäre. In Johannes Kapitel 3, Vers 16 und 17, da sagt Jesus selbst so, Gott seine Leib für diese Welt ist so groß, dass er seinen einzigen Sohn gibt, dass all die, die an ihm bleiben, nicht verloren gehen, aber das ewige Leben haben. Weil Gott scheit seinen Sohn nicht in diese Welt, um die zu rechten, aber dass die Welt durch ihn kann geraten werden. Das ist eine sehr schöne Aussage. Das meint, Jesus wisst von Anfang an, dass er für alle Menschen gekommen wird. Gott hat diese ganze Welt lebt. Er lebt alle Menschen, alle Völker. Dort gibt kein Mensch auf dieser Welt, der von Gott seinem Leben ausgeschlossen ist. Wenn wir die Nachrichten schauen, in seine Büffel schlagen die Menschen, die auf dieser Welt gibt, Terroristen und andere, dann fällt uns dort manchmal schwer zu leben, dass diese Menschen auch von Gott gelebt wurden. Aber Gott lebt auch denen. Ich habe die Gelegenheit, vorhin im Gefängnis zu sein, in Asunción, da wo ich wohne. Und ich traf da viele Menschen, die sehr viel Schlechtes in ihrem Leben getan haben. Aber da im Gefängnis, da wird an das Evangelium gepredigt. Da sagt man an, dass Jesus erst auch für angekommen, damit sie ewiges Leben haben können und dass ihre Sünden vergeben worden können. Und diese Menschen nehmen diese Botschaft mit Frieden ab, weil sie weiter dass sie schlecht sind. Und manchmal kann mir so viel, dass es viel leichter Gott seine Vergebung einem Mensch am Gefängnis zu predigen, aus einem guten Minister, der irgendwo auf seinem Traktor sitzt und läuft, dass er wirklich ganz fein ist und wenig Probleme hat und wenig Sünde hat. Warum ist das so? Ein Gefangener, ein Dieb, der weiß, dass er schlecht ist. Er weiß, was er getan hat. Wenn er ein Mörder ist, der weiß, dass er jemand umgebracht hat. Dem braucht man das gar nicht lange zu sagen. Aber wie andere Menschen, die wie Bütterhof sind, wie fehlen uns manchmal so gut und vielleicht zu den anderen Menschen, wie fehlen uns so gerecht. Und dann fällt es uns manchmal schwer, zu geben, dass wir auch Sünde haben, dass Jesus auch für unsere Sünde kommen muss, dass Jesus auch für unsere Sünde gestorben ist. Na ja, sagen wir mal, sicher, wir haben einen Wadok, was zu tun, was nicht so recht ist, aber wir tun ja so viel gute Sachen. Das stimmt doch, ich kenne viele Menschen, die tun sehr viel gute Sachen. Aber die Bibel sagt uns, dass es nicht so viel gute Sachen wie tun. Wenn wir eine einzige Sünde begonnen, dann sind wir von Gott verurteilt. Dann sind wir verurteilt zum Sterben, weil die Betonung für die Sünde, der Sünde soll, so sagt es uns in Römer 6, Vers 23, dort ist der Tod. Dort gibt man eine Strophe für die Sünde und dort ist der Tod. Und wenn wir nicht Jesus seine Ratung annehmen, dann wollen wir verloren gehen. Jesus kommt auf diese Welt, um die ganze Welt zu raten. Er kommt, damit alle Menschen entdeckt von Wort von der Sprüche, entdeckt von Wort von der Hütte vor, entdeckt von Wort von Land, damit alle können diese Ratung haben. Meine Frage ist nun, gehen wir die anderen Menschen das auch, dass sie durch Jesus geraten wurden? Und das ist uns dort ein Dünn, was mit uns passiert. Dort gibt auf der Welt noch sehr viele Menschen, die nicht von Jesus gehört haben. Wenn man die ganze Welt mal wird abteilen, dann kann man so sagen, ein Drittel von der ganzen Welt sind Menschen, die sich selbst Christen nennen. Ein anderer Drittel von der Welt sind Menschen, die all von Jesus gehört haben, aber an nicht ihr Leben übergeben haben. Sie sind nicht gehorsam gewesen. Und dann gibt es noch ein Drittel von den Menschen, die weiter gar nicht, dass es Jesus gibt, die weiter nicht, dass Jesus auf diese Welt gekommen ist, die haben diesen Farsch noch niemals gehört, Sie weiten nicht, dass sie keine ewiges Leben haben bei Gott und dass ihre Sünden keine vergeben worden. Es uns dort am Dönt an den Menschen und das Leben, wie dort alle Menschen auf der Welt dort hören sollen. 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Jesus ist bloß für die plattische Mennonite gekommen. 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Auch wenn er sich ganz bewusst wie am Anfang, dass er besonders für die Israeliten gekommen wäre, hat er niemals die anderen Fälscher in die Augen gelassen. Kreuz so aus Gott der Vater, dort nicht die anderen Fälscher nicht in die Augen lässt. Gott lebt die ganze Menschheit. Und sein Ziel ist noch einmal, dort in alle Fälscher Menschen noch ankommen. Menschen am Tjane lehren. Menschen bereit sind, ihre Sünde zu bezahlen. Und Menschen fragen, ob er an die Sünde vergeben will. Und er will das tun. Dort hat er seinen Sinn, ob diese Welt gescheit. So sagt er das Zeit. Damit alle Menschen, die am Leben nicht verloren gehen, aber das ewige Leben haben. Hast du dort ewige Leben? Hast du Jesus dein Leben übergeben? Hast du Buße getan über deine Sünden? Dann bist du einer von diesen Menschen, für den Jesus sein Kommen gelten wird, die dort ausgenutzt haben, dass Jesus gekommen ist, die dort angenommen haben und gesagt haben, Dankeschön, Jesus, dass du für mich gekommen bist, dass du für mich gestorben bist, dass du meine Sünde betont hast und dass du mir ewig Leben gegeben hast. Als du einer von diesen Leidlichen, die diese Entscheidung gemerkt hast, und ich würde mich so freuen, wenn du dir auch merken lässt, oder wenn du dir auch gemerkt hast, willst dann, wo wir uns eines Tages taub am Himmel finden, und wir wurden taub an alle Ewigkeit bei Jesus sein.
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Guten Abend, mein Name ist Stefanie Hiebert und ich heiße Sie willkommen zur Sondersendung in der heutigen Ausgabe des Abendjournals. Heute, am Montag, den 28. September, wird landesweit der Sieg in der Schlacht von Boqueron im Chaco-Krieg gefeiert. Wir haben dazu einen Beitrag von Sergi Friesen für Sie vorbereitet. Außerdem senden wir in mehreren Blöcken Gedichte zum Thema »Der Chaco, meine Heimat«, die von Hörern im Rahmen einer Mitmachaktion eingeschickt wurden. Ich wünsche Ihnen einen guten Empfang.

0: Zum Wetter in Philadelphia. Der Himmel ist wolkenlos, die Temperatur beträgt 42 Grad Celsius, die Luftfeuchtigkeit beträgt 26%, der Luftdruck beträgt 999 Millibar und der Wind weht mit 23 Stundenkilometern aus nordwestlicher Richtung. Die Tiefstemperatur in Philadelphia wurde in der vergangenen Nacht mit 26 Grad gemessen und die Tageshöchsttemperatur betrug 43 Grad. Der Wind erreichte eine Geschwindigkeit von 70 Stundenkilometern. Die Wettervorhersage für den zentralen paraguayischen Chaco von der Nationalen Wetterbehörde. Morgen erwarten uns laut DINAG morgens 25 Grad. Im Laufe des Tages erreicht das Thermometer voraussichtlich die 38 Grad. Der Wind soll aus dem Norden wehen und später auf Süden wechseln. Vereinzelte Gewitter und Regenschauer sind möglich.
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1: 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Und damit kommen wir zum Block der Sonderbeiträge heute Abend. Die Schlacht von Boquerón im Chaco-Krieg gegen Bolivien war eine besondere Schlacht. Mehr darüber hören Sie im folgenden Beitrag von Sergi Friesen. Die Schlacht von Boquerón ist eng mit der Geschichte Paraguays verbunden. Sie war auf jeden Fall ein wichtiger Wendepunkt in der Selbstwahrnehmung des paraguayischen Heeres und legte den Grundstein des Sieges von Paraguay im Chaco-Krieg. Dieser Bericht wurde zum größten Teil mit Informationen aus dem Buch Lo que he visto en Boquerón von Heriberto Florentin verfasst. Florentin selbst war bei der Schlacht als Soldat dabei und kannte das Fortín Boquerón schon vorher, weil er dort mit einer Einheit stationiert gewesen war. Boquerón, die Vorgeschichte. In den Jahren 1924 bis 1925 wurden militärische Kommissionen und berittene Patrouillen ins Innere des Chaco entsandt. Ihre Aufgabe war, die bolivianischen Einheiten zu lokalisieren und ihr weiteres Eindringen zu behindern. Anfang 1927 gründete der Cavalier-Kapitän Tranquilino Ortiz Cabral das Fortín Boquerón zwischen dem bolivianischen Fort Arce und dem paraguayischen Posten Cacique Ramón. Dieses wurde später Isla Puy genannt. Andere Quellen nennen das Jahr 1928. Der Ort wurde vom Cavalier-Leutnant Eugenio Ayala Velázquez entdeckt, der von der Lage überzeugt war. Ein weites, offenes Feld, das Beobachtungen über große Distanz erlaubte, sowie eine kleine Lagune. Es wurden einige Hütten errichtet und die Landesflagge auf einem Mast aus Quebracho gehisst. Zu dessen Füßen wurde die Gründungsurkunde in einem Metallbehälter vergraben. Florentin beschreibt die prekäre Situation, während er mit einem Trupp 1931 in Boquerón stationiert war. La falta de agua fue una tragedia. Es fehlte an Straßen, Fahrzeugen und Kommunikationsmitteln. Man war völlig abhängig von den Wasserlöchern der Indigenen und es gab keinerlei Flugzeuge oder Funkgeräte. Aufgrund der Nähe mehrerer bolivianischer Forts, wie Ramirez, Lara, Castro und Yucra, widmeten sich die auf Boquerón stationierten Truppen dem Patrouillieren, um die feindlichen Stellungen zu lokalisieren. Laut Florentin ist die Angst der größte Feind beim Patrouillieren, da sie Kiefer und Knie zum Zittern bringt, wenn man sich einem unbekannten feindlichen Posten nähert. Beim Erkennen der feindlichen Wachposten an den Hauptwegen wich man ihnen einige Meter vorher aus und schlug sich rechts oder links in den Wald. Ziel war es, einen Pfad oder eine Schneise zu finden, über die man sich dem Fort nähern konnte, da diese rückwärtigen Verbindungen meist schlecht bewacht und fast nie verteidigt waren. Für das Eindringen ins Fort selber war es am besten, die Nacht abzuwarten und keine Ausrüstung oder Kleidung mitzunehmen, die Geräusche verursachen konnten. Einmal infiltriert, versuchte man, Informationen über die Stärke der Truppe, die Waffen und die Kommunikationswege des Ortes zu sammeln. Vom Erfolg oder Misserfolg solcher Patrouillen hing oft die erfolgreiche Entwicklung des Corralito, sogenannte Einkesselung, ab. Angesichts der Überlegenheit des nahegelegenen Feindes entwickelte die Garnison von Boquerón einen Verteidigungsplan für den Fall eines bolivianischen Angriffs. Der Plan bestand aus drei Etappen. Erstens, geordneter Rückzug in die Schützengräben und von dort in unordentlicherer Form in Richtung Isla Puy über den direkten Pfad von Boquerón, um eine Niederlage zu simulieren. Zweitens, Nachdem der Feind das verlassene Fort Boquerón betreten und seinen Sieg unvorsichtig gefeiert hätte, wie es die Bolivianer gewöhnlich taten, sollte ein konzentriertes Maschinengewehrfeuer aus versteckter Stellung entfesselt werden. Drittens, Ausnutzung des Erfolges. Gegenangriff auf den geschwächten und überraschten Feind, um Gefangene und Material zu erbeuten und eventuell die verlorenen Positionen zurückzugewinnen. Bevor der Plan ausgeführt werden konnte, wurde die Garnison von Boquerón gewechselt. Leutnant Eulalio Facetti, der neue Kommandant, hatte die Gelegenheit, den Plan während des bolivianischen Angriffs am 31. Juli 1932 anzuwenden. Der Angriff erfolgte als Vergeltung für die Rückeroberung der Lagune Pitiantuta durch die paraguayische Armee am 15. Juli. Facetti setzte jedoch nur die ersten beiden Schritte um. Mit großem Erfolg, da der bolivianische Kommandant Aguirre getötet wurde. Der dritte Schritt, die Ausnutzung des Erfolges, wurde nicht durchgeführt, da Facetti Nachricht erhielt, dass sich außerhalb des Fort Boquerons eine bolivianische Einheit befand. Aus Angst, eingekesselt zu werden, entschied er sich zum Rückzug nach Isla Puy. Dennoch verzögerte die Reaktion von Boquerón die Stunde der feindlichen Invasion erheblich.

Die Schlacht von Boquerón. José Félix Estigarribia erhielt durch eine Notiz mit ungeklärtem Absender die Erlaubnis, Boquerón zurückzuerobern. Daraufhin verlegte er seinen Stab von Casanillo nach Isla Poí. Isla Poí und seine Umgebung waren voller Militärlager, großer Werkstätten und vieler Materialdepots. Es herrschte intensiver Verkehr von Truppen, Wagen und Vieh, Tag und Nacht. Am 5. August 1932 hielt der Kommandant eine Ansprache vor einer großen Gruppe von Offizieren und sagte wörtlich: »Wir stehen kurz davor, einen Krieg zu beginnen, in dem die Armee, die die Verbindungen des Feindes beherrscht, den Sieg erringen wird.« Am 7. September 1932 verließ eine starke Kolonne von 5000 Mann Isla Poí in Richtung Westen, nach Boquerón. Noch nie zuvor waren im Chaco so viele Soldaten gleichzeitig bewegt worden. Das größte Problem war die Wasserversorgung, die man den Lastwagen anvertraute. Da eine Operation dieser Größenordnung noch nie durchgeführt worden war, musste alles in der Praxis gelernt werden. Am 8. September erreichte die Vorhut, das Regimiento de Infantería Cuatro Curupaytí, den Rand des großen Campes vor Boquerón. Es gab keine Luftunterstützung und keine Skizzen des Forts, dessen genaue Lage unbekannt war. Die Aufgabe der Vorhut war es, Kontakt mit dem Feind aufzunehmen, um sein Verteidigungssystem zu erkunden. Doch nach dem ersten Schusswechsel in 1200 Metern Entfernung entschied man, die Aufgabe sei erfüllt. Ein schwerer Fehler, der am nächsten Tag teuer bezahlt wurde. Am 9. September 1932 besetzte die 1. Paraguayische Division eine breite Ausgangsbasis beiderseits der Straßen zwischen Boquerón und Isla Poí. Der allgemeine Befehl lautete, dass der Hauptangriff über die linke Flanke erfolgen sollte, mit dem Ziel, den Weg zwischen Boquerón und Yucra zu nehmen. Ein Frontalangriff war daher nicht gerechtfertigt. Dennoch wurde er durchgeführt. Der Tag begann klar und kündigte drückende Hitze an. Der Angriff begann um 5.30 Uhr morgens mit einer Kanonensalve. Die Regimenter, die frontal gegen die bolivianischen Verteidigungen vorgingen, wurden durch das gut organisierte und präzise Feuer gestoppt. Das Kavallerieregiment Toledo erreichte zwar den Weg Boquerón-Yucra und kam in die Nähe des bolivianischen Forts, wagte aber nicht einzudringen. Wegen des Durstes zog sich die Einheit zurück, obwohl sie dem Feind einen tödlichen Schlag hätte versetzen können. Ohne Feuerunterstützung kam der Angriff der Regimenter gegen 9.30 Uhr zum Stillstand. Der Kommandant der 1. Division, Carlos Fernandez, war ein sehr enthusiastischer und motivierender Führer, setzte jedoch seine Reserve nicht richtig ein. Wasser spielte bei der Schlacht von Boquerón allgemein eine sehr wichtige Rolle. Der Mangel an Lastwagen war die Hauptursache für die Wasserknappheit in Boquerón. Die 800 Liter LKWs wurden in Isla Poí mit leeren Kerosinkanistern beladen. Am Schlachtfeld angekommen, wurde das Wasser in leere 200 Liter Fässer gefüllt, aus denen wiederum mehrere 18 Liter Kannen befüllt wurden. Diese wurden an Stangen gehängt und von zwei Männern auf den Schultern bis zur Frontlinie getragen. Auf diesem gefährlichen Weg ging viel Wasser verloren, das schließlich in Bechern oder halben Bechern verteilt wurde. Die Lagune von Isla Poí war entscheidend für den Sieg in der Schlacht von Boquerón, da sie rund 10.000 paraguayischen Soldaten mit Wasser versorgte, die an dieser Schlacht teilnahmen. Nach einem Telefonat mit Major Fernandez befahl Kommandant Estigarribia die Durchführung der Belagerung. Mit größter Energie sollte der Rückzug des Feindes über die Straße Boquerón-Yucra-Arce abgeschnitten werden. Das Infanterieregiment Tres Corrales erhielt den Auftrag, diese Mission zu erfüllen. Nach einem gescheiterten Angriff am 10. September rückte das Regiment in der Nacht vom 10. auf den 11. September unter der Führung von Heriberto Florentin erneut vor und erreichte den Weg nach Yucra um 8 Uhr morgens. Dort fanden sie Spuren der Kämpfe, die das Kavallerieregiment zuvor geführt hatte, bevor es die Straßen verlassen hatte. Schon bald lähmten die Hitze und der Wassermangel die Energie des Regiments. Es gab nur eine 18-Liter-Kanne pro Regiment, völlig unzureichend bei der enormen Hitze. In solchen Umständen sinkt der Mensch auf das Niveau des primitivsten Tieres.
Viele lagen wie passive Sterbende am Boden, andere krochen und baten um etwas Urin. Inmitten dieser verzweifelten Lage kam die Nachricht, dass sich eine feindliche Einheit näherte. Das belebte die Energie der halbtoten Soldaten, die die unvorbereiteten Bolivianer bis auf 100 Meter herankommen ließen, bevor sie das Feuer eröffneten. Das Ergebnis waren 100 feindliche Verluste, 2 schwere und 3 leichte Maschinengewehre sowie viele Gewehre. Am wichtigsten waren jedoch die Feldflaschen der Gefallenen, die den Durst vieler Paraguayer stillten. Das Regiment Tres Corales musste zahlreiche bolivianische Angriffe aushalten. Dennoch war der Belagerungsring um Boquerón noch nicht vollständig. Erst am 24. September wurde er geschlossen. Die Angriffe in den letzten Tagen der Schlacht, also ab dem 26. September, ähnelten denen vom 9. September. Verschobene Frontalangriffe, die unter den Soldaten große Unzufriedenheit hervorriefen. Man begann sogar zu lügen und behauptete, man sei um einige Meter vorgerückt. Die Einheit von Florentin schaffte es, sich bis auf 50 Meter an die bolivianischen Schützengräben heranzuarbeiten. Der letzte Angriff wurde mit 9000 Mann und 35 Artilleriegeschützen, Haubitzen und Mörsern, durchgeführt. Mit dieser Artillerie wurde das Zentrum des Forts beschossen und nicht die Verteidigungsstellen, um die Infanterie zu unterstützen. Am 29. September, eine Viertelstunde vor dem geplanten Angriff, ertönte ein Ruf. Bandera Blanca, Bandera Blanca, weiße Fahne, weiße Fahne. Die Bolivianer zeigten jede Art von weißem Stoff, den sie finden konnten. Die Sieger mischten sich unter die Besiegten in herzlichen Umarmungen und tauschten kleine Geschenke aus. Das Lazarett bot ein schreckliches Bild. Die bolivianischen Soldaten waren ausgemergelt und litten unter fehlender Hygiene und ärztlicher Versorgung. Zum Schluss dieses Beitrags noch einige kuriose Fakten zur Schlacht von Boquerón. Die Artilleristen wussten nicht, wohin sie mit ihren Kanonen zielen mussten. Deswegen kletterte Florentin auf einen Baum, um ihnen mit der Hand die Richtung zu zeigen. Später wurde mit Hilfe eines Flugzeugs das Fortin Boquerón überflogen, um die Zielsicherheit der Kanonen zu erhöhen. Alfredo Stroessner, der spätere Präsident Paraguays, war bei der Schlacht in der Artillerie dabei. Laut einigen Quellen fand die erste Luftschlacht des Chaco-Krieges über Boquerón statt. Boquerón zeigte die Nutzlosigkeit der Pferde im Chaco-Krieg. Weil die Reittiere zu viel Wasser brauchen, wurde die Kavallerie einfach zur Infanterie umfunktioniert, also zu Fußsoldaten. Im Ausland verbreiteten bolivianische Medien die Falschnachricht, dass José Félix Estigarribia sich das Leben genommen habe, weil die Einnahme Boquerons gescheitert sei. Der Kampf um die Wahrheit war in Kriegen schon immer Teil des Kampfes. Der Sieg in Boquerón gab dem paraguayischen Heer nicht nur einen militärischen Vorteil, sondern auch einen moralischen Aufschwung. Man hatte gesehen, dass die vermeintlich stärkeren Bolivianer besiegt werden konnten.

0: Sie hörten einen historischen Beitrag von Sergei Friesen über die Schlacht von Vaucheron. Der Chaco, meine Heimat, lautete das Thema einer Mitmachaktion von ZEPE30 in den letzten Wochen. Dabei hatten Hörer die Gelegenheit, Gedichte und Poetry Slams zu diesem Thema einzuschicken, die wir im Anschluss senden. Insgesamt hören Sie drei Blöcke mit Gedichten, dazwischen jeweils ein passendes Lied. Ich wünsche Ihnen viel Spaß beim Hören der eingeschickten Kunstwerke. Der erste Beitrag des folgenden Blogs wurde uns von Betty Fröse eingeschickt.
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2: Erna Sawatzki schreibt, der Chaco ist so vielseitig. Einmal zeigt die Sonnenseite, dann auch mal Tage, wochenlang die Schattenseite. Wo kaum Regen fällt, es staubig, heiß und Nordsturm gibt. Alles erscheint in Grau, wenn die Pflanzen verbrennen von dem Sonnenstich. Das Thermometer steigt bis 40 Grad, da erscheint kein Erbarmen zu sein. Ganz das Gegenteil, wenn ein ergiebiger Regen kommt. Dann kommt die frische Luft, alles fängt an zu grünen und zu blühen. Nun gibt es wieder Früchte aller Art. Das gibt es auch in meinem Leben, sehe ich dieses Bild. Man erlebt das Leben so vielseitig. Es gibt Zeiten, die empfinde ich sehr schön. Es scheint, es läuft alles harmonisch in der Gemeinde, in der Familie, auf der Arbeit, man ist gesund und zufrieden. Ja, dann kommen die Tage oder auch Wochen, wo mir scheint, alles läuft schief. Es ist grau, die Sonne scheint nicht mehr, man fühlt die Dürre im Leben. Es schien, das Grüne war vorbei. Dem war nicht so. Es gab wieder eine Erfrischung. Es kam Hilfe und das Dunkle verschwand. Es gab Hoffnung auf ein Grün im Leben, das Jesus Christus mir gab. Er ist es, der das Leben schenkt, mich wieder aufblühen lässt und die Kraft schenkt zu blühen, Frucht zu tragen für diese Zeit und in Ewigkeit.
3: Der Chaco, meine Heimat. Ein Gedicht von Tanja Bold. Der Chaco, ein Ort, der einst die grüne Hölle genannt, die Weiden und Wälder so grün, dass kaum ein Weg zu finden ist. Das Summen der Mücken ein jeder kennt, wenn schwül die Nacht nicht enden will. Vom Palmenkamp mit seinen Büffelgras über Salzlagunen in den dichten Busch. Der Frühling naht, o welche Pracht erwartet da das Chaco-Land, hier und da so wunderschön, die Algorobos jetzt schon leuchtend grün. Dann nach und nach die Natur beginnt zu strahlen, gelb und lila, rosa und weiß, soweit das Auge eben reicht. Nach dem meist sehr trockenen Winter folgt recht schnell der Nordsturm und bringt Hitze. Die Gemüter sind bedrückt. Wann denn wohl der erste Regen kommt? Doch man vertraut, da ist einer, der da lenkt, der ist größer, als man denkt. Nach langem Beten und Hoffen das Wetter langsam dreht. Der Staub, der sich so schwer nur legen will, erschwert die Sicht, der Atem wird flach. Die Luft ist schwül, am Horizont der Himmel grau. Ein Ahnen, dass da etwas kommt, kriecht in jede Pore. Da hört man das Brausen, der Donner grüllt tief. Die Blitze leuchten, der Himmel wird schwarz. Erleichterung und Hoffnung machen sich breit. Ein Jubeln ertönt, der Regen ist da. Den Chaqueño hält jetzt gar nichts mehr zu Hause. Nach der kurzen Ruhezeit, die Felder müssen neu bestellt. Tag und Nacht wird jetzt gefahren, denn der Bauernhof braucht Nahrung. Mit dem Tereré im Arm braucht er nicht mal zu halten, denn eine Pause, die ist nicht zu machen. Bis es Weihnachten wird, hat man alle Hände voll zu tun. Das Haus muss geputzt, Kekse und Kuchen werden gebacken. Ein Asado-Ross muss her. Oh Schreck, wo krieg ich jetzt das Fleisch nur her? Eine Ferse, die schönste aus der Herde, nur das Beste zum Jahresende. Die Familie, geschlossen an vorderster Front, dankt Gott, dem Schöpfer, für das herrliche Land. Bebauen und bewahren, ein Auftrag, den gilt es zu wahren. Den Vorfahren, die Mut und Stärke bewiesen, gilt Dank und zu ehren. Lasst uns weiter für unsere Heimat knien, denn das allein die Zukunft bestimmt.

0: Es folgt der zweite Block mit Gedichten. Der erste Beitrag in diesem Block wurde von Daniela Rexsiegel eingeschickt.
1: Chaco ist Heimat. Hitze, Wind und Staub. Im Chaco ist Aufgeben nicht erlaubt. Busch, Stacheln und Sonne machen es Mensch und Tier nicht leicht, doch dies eine steht fest, da gibt's kein Vielleicht. Chaco ist Heimat. Chaco ist so viel mehr, als man auf den ersten Blick erkennt. Es gibt kein Meer und grüne Hölle man ihn nennt, doch es bleibt, Chaco ist Heimat. Chaco ist Kontrast, wohin du auch schaust. Er ist Ruhe und Arbeit, ist Mühe und Leid. Chaco ist Weite und Freiheit, Freude und Schwierigkeit. Chaco ist Abendruhe am Palo Santo Feuer und zugleich ein ständiges Abenteuer. Chaco ist Verzweiflung und Mut, er bringt Lachen wie Wut. Er ist heißer Nordsturm, der über die Weiten fegt und Abende, wo sich kaum ein Lüftchen regt. Er ist Vollmond und Sternenhimmel und die Insektenvielfalt, ein wahres Gewimmel. Er ist Quebracho und Flaschenbaum, Härte und Weiche. Er gibt den Mutigen Lebensraum. Der Chaco lehrt uns, dass der Tod ein Teil ist vom Leben und dass es gut ist, nicht nur nach Reichtum zu streben. Chaco ist Segen, wenn man ihn bebaut. Chaco ist Wunder, wenn man ruhig hinschaut. Ihn lernt man nicht kennen im Vorübergehen. Man muss stehen bleiben und genau hinsehen. Man muss ihn fühlen und erleben. Nur dann kann er so vieles uns geben. Lösung ist Teil des Problems. Das ist des Chacos Emblem. Überschwemmung und Trockenheit, genau darin liegt es Chaquinhos Freiheit. Wählen zu bleiben, nichtsdestotrotz. Alles andere fühlt sich an wie Verrat, denn Chaco ist Heimat. Hier geboren worden zu sein, ist ein Geschenk von Gott allein.
2: Ein anonymer Dichter schreibt: Der Chaco, meine Heimat. Wenn ich an den Chaco denke, fällt mir als erstes ein der Mond, der für die Menschen scheint und hoch am Himmel wohnt. Wenn ich an den Chaco denke, weht mir der Wind um die Ohren, ob von Norden oder Süden, er ist da, als ob er hier geboren. Wenn ich an den Chaco denke, scheint mir die Sonne ins Gesicht, ob Trockenheit oder Regen, Gott schenkt den Erntesegen. Wenn ich an den Chaco denke, sehe ich den blühenden Busch, zu riechen in der Nase ein schöner Duft, den weht mir zu die Luft. Wenn ich an den Chaco denke, kommt mir in den Sinn, all die wunderschönen Tiere, besonders zu bestaunen die Säugetiere. Wenn ich an den Chaco denke, möchte ich Gott danken für diesen schönen Platz auf Erden, den wir können weiter vererben. Wenn ich an den Chaco denke, denke ich an Heimat. Hier ist mein Herz, hier ist mein Zuhause.
3: Eine anonyme Dichterin schreibt: Staub, Hitze, ein Thermometer, das die 40 Grad längst überstiegen hat. Blätter und Sand, die der Nordsturm unaufhaltsam Richtung Süden fegt und die Trockenheit noch mehr betont. Ah, was für ein Wetter in dieser trostlosen Gegend! Alles braun, alles leblos und trocken. Kein Hügel, kein Berg, kein Fluss oder gar Strand. Einfach nur Strauch, viel zu viel Staub und ödes, flaches Land. Wie kann man hier leben? Wie kann man das lieben? Wie kann man das Heimat nennen oder gar dafür brennen? So sieht es aus an manchen Tagen, oberflächlich betrachtet, wenn man nicht auf die oft kleinen Dinge achtet. Aber der Chaco, meine geliebte Heimat, ist so viel mehr. Hast du Lust? Komm, dann zeig ich's dir. Große, weite Grassteppen, wo die Estancieros ihr Vieh treiben und wo man sich fühlt wie im wilden Westen. Unzählige Süß- und Salzlagunen, die die Landschaft zeichnen und zu einem Ausflug in die Natur einladen. Palmkämpfe mit ihren Sümpfen und ihren zahllosen Tierarten und der Schrei des Jahas, der hier sein Zuhause hat. der einzigartige raue Chaco-Busch mit seinen Quebrachos, Kaktusbäumen und der beliebte Palo Santo und das unverkennbare Krähen der Charratas, die einen neuen Morgen verkünden. Große weiße Wolken und in der Ferne das Grollen eines herannahenden Gewitters. Blitze und ein Wind, der den Geruch des Regens mit sich trägt und jeden Chaco-Bewohner mit Vorfreude erfüllt über die kommende Erfrischung. Der Duft von nasser Erde und die ersten Strahlen der Sonne nach dem Regen, ein Geruch von Frühling und Sommer, ein Geruch der Hoffnung und des neuen Lebens. Das Danklied der Frösche und das fröhliche Zwitschern der Vögel, die den Schöpfer preisen für die erfrischende Gabe. Plötzlich verwandelt sich das öde Braun und Grau in helles Grün und grelles Gelb. Der Algarrovo und der Flaschenbaum erwachen zum neuen Leben und sind somit meist die ersten Boten des Sommers. Die Blüten des Wachtelbeet, Olivo Verde und des wilden Kirschbaums verzaubern den Busch in eine betörend duftende Farbenpracht. Spektakuläre Sonnenuntergänge über weitem Land, im Herzen das Gefühl der Freiheit und ein andächtiges Staunen über Gottes Schöpfung. Und am Ende des Tages, wenn sich die Stille legt über das weite Land, das Knistern eines Feuers, der den unverwechselbaren Duft des Palo Santos freisetzt, dann erfüllt Frieden und Ruhe das Herz und man dankt Gott für dieses raue, schöne Land, das uns zur Heimat wurde.
2: Reinhold Regier aus Neuland schickte ein Gedicht seiner Mutter. Frühling im Chaco. Der Algarrobo mit seinem hellen Grün zeigt den Frühling an. Im Morgengrauen trillert die Nachtigall ihre Weise, Frühling kommt ganz still und leise. Der Paratodo hat einen schwarzen Stamm, da wagt sich keine Schlingpflanze heran. Mit seiner gelben Blütenpracht hat er Farbe in die graue Landschaft gebracht. Der Jacaranda mit seinem blauen Frühlingskleid ist der schönste Frühlingsbote weit und breit. Gott hat sich dabei was gedacht, er hat den Chaco für uns schön gemacht. Die rosa Ranken schmücken manch Baum und Strauch, die klettern hoch an den Bäumen hinauf. Dort oben schauen sie hervor aus Gottes herrlicher Natur. Die Königin der Nacht blüht nachts, das hat sie so interessant gemacht. Mit ihrem weißen Königskleid ist sie die schönste weit und breit. Manchmal zeigt sie Regen an, und wenn es dann mal regen kann, sieht alles anders aus. Froschgesang von fern und nah, jetzt ist der Frühling erst richtig da. Die danken ihren Schöpfer, einer laut, der andere leise, jeder auf seine Weise. Wir danken Gott für unser Heimatland, er hat auch den Chaco in der Hand.

0: Und damit kommen wir zum dritten und letzten Gedichteblock. Die Beiträge wurden von Schülern der 8. Klasse des Colegio Philadelphia eingeschickt, die speziell für diese Sendung Gedichte geschrieben haben. Sie haben dabei auch Themen wie den Tag der Jugend, den Frühlingsanfang, den Welttag der Dankbarkeit und den Internationalen Tag des Friedens mit hineingenommen, die im September begangen wurden.
1: Ein Gedicht von Sabatina R. Kovarik. Welttag der Dankbarkeit. Heute sind wir dankbar für das Leben, das uns schenkt Freud und Segen. Dankbar für die Wärme der Familie und von unserem Herrn. Jeden Tag neu für die Sonnenstrahlen, die auf uns mit Gnade und Freiheit in diesem Land knallen. Überfallen voller Liebe des einzig allmächtigen Herrn, denn er ist uns niemals fern.
2: Ein Gedicht von Jason Dirksen. Welttag der Dankbarkeit. Dankbar bin ich fürs Leben. Das ist

0: Ach, wie kann man das nicht mögen? Ein Gedicht von Jeremias Oyanguren, Noah Giesbrecht und Lukas Rahn. Frühlingsanfang. Die Blume wächst klein im wunderschönen Sonnenschein. Prachtvoll blüht es nebenan, dass jeder darüber staunen kann. Alles erholt sich jetzt vom Winter, genau wie der Garten vom Herrn Günther. Quietschend drehen sich die Mühlen im Wind, über den Frühling freut sich jedes Kind.
1: Der Frühlingsanfang von Samira Götz. Neue Tage, längere Tage, fröhlichere Tage, sonnigere Tage, Tage voller Blumen und Farben. Ja, so ist der Frühling. Die Zeit der Ernte ist da, die Zeit der Jungtiere, die Zeit der Blüte, die Zeit des Regens und die Zeit der Fruchtbarkeit. Ja, so ist der Frühling. Die Freude ist da. Die Freude auf die Frühlingsferien, die Freude auf die Ernte, die Freude auf das schöne Wetter und auf den Schulschluss. Ja, so ist der Frühling.
0: Ein Gedicht von Aaron Penner und Jonathan Hiebert. Die Jugendzeit ist wie ein Regen, voller Segen. Mit 16 Jahren ist es dann soweit, dann beginnt die Jugendzeit. Wollen Energie ausleben und Spaß erleben, Freude ist richtig und Freunde sind wichtig. Die Jugendzeit ist unser Schatz, hat im Herzen immer Platz. Wir müssen sie genießen und sie nicht vermiesen. Sie ist unsere Zukunft in Freiheit und auch in der Gerechtigkeit. Wir müssen Freundlichkeit vorleben und selber danach streben.
1: Deshalb liebe ich meinen Chaco. Ein Gedicht von Nadja Harder und Tabea Dürksen. Im Chaco fühle ich mich zu Hause, deshalb komme ich immer zurück zu meinem Hause. Der Regen im Frühling tut immer gut, das gibt uns immer wieder frischen Mut. Im Chaco ist es immer heiß, dann essen wir gerne Guiso mit Reis. Der heiße Wind des Nordsturms verursacht das laute Jaulen des Copaco-Turms. Im Chaco sind wir meistens dankbar, das macht ihn unbezahlbar. Ein Gedicht von Brenda Peters, Tanja Jans und Carrie Schröder. Das bunte Chaco-Leben, Hitze, Freiheit und viel Natur, das ist das Leben im Chaco pur. An einigen Tagen uns der heiße Nordsturm quält, an anderen Tagen uns die Wärme jedoch ziemlich fehlt. Nach dem Regen die Natur froh blüht, und uns eine frische Brise kühlt. Jeder Bauer zur Ernte bereit. Im ganzen Chaco herrscht große Fröhlichkeit.
0: Ein Gedicht von Aaron Boschmann und Roger Stahl. Der Chaco, meine Heimat. Der Chaco ist mein Zuhaus, wo der Wind oft braust. Hier ist sehr schön. Nie brauchen wir einen Föhn. Es gibt hier sehr viel Staub und hier ist immer laut. Wir sind hier frei und hören oft einen Schrei. Immer Winter ist es kalt und wir suchen einen Unterhalt. Im Sommer ist es heiß und es rennt uns oft der Schweiß. Im Frühling wird es grün und oft auch ganz schön schwül. Im Herbst fängt die Schule an und wir feiern das Osterfest dann.
1: Der Chaco, meine Heimat von Lara Jans und Salome Martens. Der Chaco, meine Heimat. Wie schön ist unsere Region, wo wir ausleben dürfen, unsere Religion. Seht, wie viel wir haben Freiheit und unsere Menschen leben in Einheit. So eine schöne Landschaft, wo man gern lebt in Freundschaft. Es gibt auch so schöne Tiere, denen wir geben unsere Liebe. Der Friedensbote, ein Gedicht von Melissa Teichgräf. Ein Gedicht zum Internationalen Tag des Friedens. Die ganze Welt schreit nach Frieden, doch sie bekommt keine Antwort. Sie bekommt nur Bomben, Blut und Mord. Die Menschen haben sich entschieden, ihn zu verbannen, den Frieden. Sie haben beschlossen, ihn einzusperren im hintersten Winkel ihres Herzens. Doch das Schlimme ist nicht, dass sie ihn einsperren, sondern dass sie so viel lärmen. Sie machen Krach, um ihn zu übertönen und um ihn öffentlich zu verhöhnen.

Krach mit ihren Bomben und dem Kriegsgeschrei. Krach mit ihrem Hass, Lüge und Egoismus, so dass Liebe und Frieden weichen muss. Und falls sie ihn doch hören aus der hintersten Ecke ihres Herzens, dann machen sie Dinge, die sie schmerzen. Sie verschließen ihr Herz und versenken den Schlüssel im Meer. Dabei merken sie nicht, wie ihr Herz zurückbleibt, nämlich dunkel und leer. Gibt es Hoffnung? Hoffnung auf eine Welt in Frieden? Auf Menschen, die sich gegenseitig lieben? Diese Hoffnung gibt es nur, wenn die Welt beginnt stillzuhalten, einen Gang runterzuschalten. Denn nur, wenn alles still ist, werden wir ihn bemerken. Er wird uns bestärken und dafür sorgen, dass der Frieden zu hören ist. Er, der Friedensbote, wird den Frieden neu in unsere Herzen legen. Er wird seine Nachfolger zur Liebe bewegen und seinen Friedensgeist als Wegweiser geben. Jeder von uns kann dem Friedensboten folgen und selbst einer sein.

Am Ende dieser Sendung noch einmal das Wetter in Philadelphia. Der Himmel ist wolkenlos und die Temperatur beträgt 40 Grad Celsius. Die Luftfeuchtigkeit beträgt 28%, der Luftdruck 999 Millibar und der Wind weht mit 25 Stundenkilometern ostnordwestlicher Richtung. Die Tiefstemperatur in Philadelphia wurde in der vergangenen Nacht mit 26 Grad gemessen und die Tageshöchsttemperatur betrug 43 Grad. Die Windgeschwindigkeit wurde heute mit 70 Stundenkilometern gemessen. Das war das Abendjournal. Hier geht es im Programm weiter mit der Schatzgrube Bibel um 19 Uhr. Um 19.30 Uhr folgt die Sendung Winke für Frauen und um 20.27 Uhr endet der deutschsprachige Sendeblock mit den Segensworten am Abend. Ich verabschiede mich und wünsche Ihnen einen schönen Feierabend. Auf Wiederhören.

0: The clock is 8.
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0: Program Nummer 13. 2. Korinther, Kapitel 6, Vers auf, Bad 18.
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3: 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Dankeschön für Hörchen. 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Wir wünschen dir Gottes Segen und einen guten Tag.

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Ich bringe euch die Wirtschaft hier der Getreidepreis, diese von dem Chicago Markt. 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Der Euro wird gekauft zu 6600 und verkauft zu 6950. 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Von dem Wetter von der Kolonie Sommerfeld in Umgebung informiere ich, dass der Wetterdienstanz für den Marischen Medweg eine Lichttemperatur von 19 und eine Höchsttemperatur von 25 Grad verursache. Der Wetterdienst gebe 90% Chance für Regen. 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
1: 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Das Kind ist nicht gestorben, sondern er schläft. Da lachten sie ihm aus, er trieb sie alle hinaus und nahm den Vater des Kindes und die Mutter und die bei ihnen waren, mit sich und ging in den Raum, wo das Kind lag. Dann ergriff er das Kind bei der Hand und sprach zu ihm, Talita Kumi, das heißt übersetzt, Mädchen, ich sage dir, steh auf. Sofort stand das Mädchen auf und ging umher. Es war 12 Jahre alt und sie staunten über die Massen. 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

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Hiermit kommt das von unserem Programm «Wat sagt die Bibel?» zum Ende. 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

0: The clock is 12.
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0: Du hast eingeschaltet in das Programm Durch die Bibel. Und das Bibellehrer ist Prediger Elmer Reimer. Der letzte Mal sah, wie der Petrus Meyer in Einzelheiten wies, was falsche Lehrer daunen. 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Und wir wollen noch sagen, was die Bibel uns lehrt von, wo wir können uns selbst prüfen, ob wir wahrhaftig sind, wahre Geburten oder nicht. 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Herr, ich danke dir weiter für die Bibel und bete, dass du dein Wort nun weiter muss rechtlich sein, zu jeder zu hören. 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
1: 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De radung, die durch den Glauben an Jesus Christus ist, ist eine Radung, die sich an gute Werke bewiesen wird. Ein Mensch, der wahre Geburt ist, kann nicht länger so leben, als er vorher gelebt hat. Der Herr weiß, wer die Sünde sind, aber wir können dort nicht immer weiter.

Und der Herr Jesus sieht, was interessant ist. In Matthäus, das 7. Kapitel, 15. und 16. Vers, und der 20. und 21. Vers. 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

0: Leve Brüdern Zestren, Leve Terhartje, ich grüße in dem Namen von unserem Herrn Jesus Christus und ich wünsche jedem Gottes Segen für diesen Tag. Ich will die Verse lesen aus Römer Kapitel 12, Vers 9-13, wo das so sein wird. Die Liebe sei ungeheuchelt, hasset das Böse, hanget dem Guten an. Die brüderliche Liebe untereinander sei herzlich, einer komme den anderen mit Ehrerbietung zuvor. Seid nicht träge im Fleiß, sondern brennend im Geist, dienet dem Herrn. Seid fröhlich in Hoffnung, geduldig in Trübsal, haltet an am Gebet. Nehmet euch der Bedürfnisse der Heiligen an, übet Gastfreundschaft. Einmal bat zu weit. Hier geht es über die tätige Liebe, wo Paulus uns hier mitmerken wird. Das Wort Gottes von der uns hier recht. Und Paulus wird hier einige Eigenschaften an, die jeder Gläubige in seinem Umgang mit anderen Christen in der Ambitierung sich entwickeln soll. Das erste sagt er hier, der Gläubige soll ungeheuchelt sein. Der soll tümmerlich eine Maske drehen. Vielmehr soll wie einer zum anderen abrechtig sein, wir sollen treu sein und wir sollen dort in Abrechtigkeit wiedergeben. Wir sollen alle Farmen von der Schlachte über den Stich gehen und alle Gilden soll wie vorsholen. In diesem Zusammenhang bedient dort, dass das Schlachte wahrscheinlich alle Einstellungen sind, was leiblos ist. Und das Gute ist ja dann in jedem Teil, was der Leib gemeint ist, wo wir was übrig haben für unseren Nächsten. Und verstehen jetzt dann wieder und sagt, die brüderliche Liebe, die soll vom Horten durch sein. In unserer Beziehung mit denjenigen, die in unserer Umgebung mit dem Glauben leben, das soll wie unser Leib durch Mettgefeuer und ihr Beweis stellen. Wir sollen nicht eine kalte Schulter entwiesen und einfach so gehen lassen, sondern das soll vom Horten sein, sagt Paulus hier. Und dann muss ich uns gerade ein Mut merken, dass wir als Gläubigen durch ein Wurz und ein Tau nehmen können. Er sagt, wir sollen einer dem anderen in der Ehe verabkommen lassen, also mit Ehrerbietung zuvor, so das meint, dass wir dem anderen Ruhm geben und dass wir als gläubige Menschen können, ja, ein Segen sein, einer für den anderen. Ein junger Mann hat wir mal einmal bei einer Church dran mit einer Predigt bringen und wie sie nennen kommen, der, dann steht die ganze Church und der sei ja klatschen und hat jetzt futzte sie, dann klatscht einfach auch mit, weil er will nicht die Ehe von jemandem wegnehmen. Weil in seiner Meinung wir das Arm nicht die Ehe trafen, da die Menschen abstunden und klatschten. Sondern das, was die Bibel an sich auch sagen will, dass wir an den Nächsten die Ehe geben, was am trafen wird. Und falsch auf, sagt er wieder, dass wir nicht sollen füll sein, sondern wir sollen brennend sein im Geist. Und dass wir du sein für den Herrn Jesus. Und wir sollen anholen im Gebet. Also deint dem Herrn, er sagt, sie brennend im Geist und deint dem Herrn. Und sie glücklich in Hoffnung und geduldig in Trübsal, wenn schwere Tide kommen, dass wir geduldig blieben, dass wir uthöhlen blieben und dass wir standhaft blieben. Und das passiert gerade in dem, dass wir beten dürfen. Weil das Gebet wird immer diese Siege kriegen. Wenn wir beten, dann wird Gott sich bewiesen in uns, und wir wollen keine Sieger sein. Und wenn das jetzt so wichtig wird, wird das hier sein, dass wir als gläubige Menschen anhüllend blieben im Gebet. Und dann sagt aber auch der Dritte hier in der Farsch, nehmt ihr der Bedürfnisse der Heiligen an und übt Gastfreundschaft. Also das ist auch so wichtig, dass wir uns Menschen annehmen, die vielleicht nicht mehr kennen. So viel ja die Menschen, die sind vielleicht älter geworden, die fehlt dort an Dinge, die brücken halb. Und das haben wir als gläubige Menschen kreit, zu abgefordert, dass wir uns jenen sie dich annehmen. Dass wir die Bedürfnisse, die andere haben, dass wir die Deulen mit ernt. Vielleicht sind das Prediger, die alle geworden sind. Vielleicht sind das irgendwo Missionaren. Diese Welt ist voll, wo wir uns gerne Menschen annehmen. Vielleicht sind das sogar finanzielle Sachen, die wir uns annehmen von anderen Menschen. Und wir sollen uns jenseitig eine Halb sein, damit wir können ein Segen sein, einer für den anderen, und der Gott kann dadurch verherrlicht werden. Unsere Familie hieße, und die sollen auch sein, so aus Bethanien, wo Jesus Tieren, Hahn, Gohne, Deuten, Herr immer war, blieben dort. Und dort merkt die Bibel uns hier mit. also wir eine echte Leib haben und dass diese Leib vom Herzen kommen wird, dass wir unseren anderen nicht verabstauben, sondern dass wir am Rühm loten und dass wir nicht füll sind, sondern dass wir brennend im Dies sind, von unserem Herrn durch zu sein und dass wir geduldig der schwere Tide im Gebet anhüllen blieben und dass wir die Bedürfnisse unter dem anderen Wort wie brücken, dass wir reut sind, dass auch der Deule einer mit dem anderen bieten fort und zu helfen, damit Gott sein Reich kann gebüht werden und dass der Herr Jesus kann groß gemacht werden dadurch. Und dort wünsche ich uns Gottes Segen und Gottes Beistand. Halve Nacht hab beten. Liebe Herr Jesus, ich danke dir für deine Leib zu uns. Wirst du uns eine ungeheichelte Leib schenken, je in unsere Nächsten, je in unsere Mitbrüder und Sestern, aber auch je in die anbetierte Welt. Schenkt dir unser Leib kann vom Horten sein, und dass wir dem anderen auch Ruhm geben, und dass wir nicht rege sind, sondern dass wir brennend im Geist sind, die zu deinen, in der schwere Tiden, dass wir anhüllen sind im Gebet, und dass wir uns unter den anderen halten, du wo Not ist, du wo wir befoten können, damit dein Reich kann gebüht worden, und dass du kannst verherrlicht worden dadurch. Wir danken dir dafür, Herr Jesus. Amen. Gottes Segen für diesen Tag.
1: Wo ist

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Wo dat so sein dat. Denn unser keiner lebt sich selber, und keiner stirbt sich selber. Dann leben wir, so leben wir den Herrn, und sterben wir, so sterben wir dem Herrn. Darum, ob wir nun leben oder sterben, so sind wir des Herrn. Denn dazu ist Christus gestorben und auferstanden und wieder lebendig geworden, dass er über Tote und Lebendige Herr sei. So in diesem Kapitel redet die Bibel von den Schwachen im Glauben, einige Gläubigen dit eten, jant eten. Und Paulus sagt hier auf einmal in den 7. Vers, keiner von uns lebt für sich selbst. Also was er damit sagen will, ist, dass die Herrschaft Christi, der erstreckt sich über jeden Aspekt von dem Leben von einem Gläubigen. Wir leben nicht für uns selbst, sondern dem Herrn. Wir sterben auch nicht selbst, sondern dem Herrn. Das ist die natürliche Wahrheit, dass alles, was wir tun und sagen, andere mitbetrafen wird. Doch darum geht das hier nicht. Paulus betont hier, dass der Herr das Lebensziel und der Lebensinhalt von seinem Volk sein soll. Und dann müssen wir uns einmal die Frage stellen, ist das in mein, in dein Leben so? Dass dort, was wir tun, unsere Ziele, dat anhalt, wo wir dat tunen, as Christus damit einbezogen, dat dat am Arm gönnen dat. Und hat jetzt dann wieder in Vers 8, sag ich, alles, was wir in unserem Leben tunen, dat unterstellt Christus seine Prüfung und Beurteilung. Wir prüfen unsere Handlungsweisen am besten, indem wir uns evaluieren, wo dat wird utloten in Christus seine Gegenwart. Selbst im Tod, streben wir nach nur der Herrlichkeit Gottes, indem wir in den Arm gehen. Sowohl auch im Leben, als auch im Tod, wie wir hier in den Arm. Und in Vers 9 geht er wieder dann, und er sagt, hier wird eine von den Gründen dafür abgenannt, warum Christus gestorben und war er lebendig geworden ist. Er soll herrschen, sowohl über den Tod, auch als über den Lebenden. Und wie sollen seine freiwillige Untertanen sein? Also wir sollen nicht mal gezwungen, sondern freiwillig für den Herrn durchsehen. Wir sollen eine frohe Hingabe und eine dankbare Horten am Jehen überleben. Macht wir uns auch freuen. Liegen dort eine Mien in dein Leben haben. Dass wir frohe Menschen sind. Frohe Menschen unjadon in Jesus Christus mit einer dankbaren Entstellung. Und dort muss ich ans Mund merken. Er sagt, dann tut er, als Christus gestorben und abgestorben, den verschneien Krieg. Dort wir kennen, dass heu über Dödje auch lebende Haar ist. Wir können so geloten sein, wenn wir hier für Christus leben, dann können wir auch für Christus sterben. Und unsere Leiber, die waren in die Erde gelegt, die waren hier blieben. Und unsere Säulen waren dann in seine Gegenwart wieder leben. Und dort ist so schön. Und Paulus merkt uns hier einmal Mut, die Bibel merkt uns hier Mut, und da muss ich uns einmal Mut merken, dass ich diese Karte andacht, denn keiner von uns lebt für sich, keiner von uns stirbt für sich. Als wir leben oder sterben, beides dem Herrn. Und wenn wir uns einmal selbst diese Frau stellen, lebe ich für mich oder lebe ich für den Herrn? Wenn ich für den Herrn leben darf, dann kann ich auch für den Herrn sterben. Und mein Körper wird hier verwesen, aber meine Seele wird wieder leben mit dem Herrn. Und hier muss ich uns Mut machen, dass wir uns Leben handgegeben haben für den Herrn. Und dort mein Krieg, dort ich auf Dinge verzichten kann, was ich vielleicht weit, was mein Nächsten wird weit tun. Dort ist ein handgegebenes Leben. Denn keiner lebt für sich selbst. Ich soll so leben, dass ein anderer Mensch auch kann, dem Segen davon haben. Auch wenn ich weiß, dass das nicht unbedingt Sinn ist. Aber danach, wenn andere sich da unterstützen, dann weiß ich das nicht tun. Arm mit Arm in der volle Gemeinschaft mit dem Herrn zu sein. Und du merkst das auch schon an sich Mut. Und weil wir dazu anwenden in unserem Leben, damit wir keine glückliche Menschen sind, und dass Jesus Christus kann verherrlicht werden, und dass uns Leben auch kann ein Segen sein. Du wünsche ich uns Gottes Beistand und Gottes Segen. Weil wir nach dir beten. Lieber Herr Jesus, ich danke dir, dass wir in dir, dass wir Leben haben. Danke, dass du gestorben bist und dass du auch abgestorben bist und dass du lebendig bist.
und du harbas über de Döde und über de Lebende. Lieh uns, Herr Jesus, mit dem Wort zu leben, und lieh uns mit dir zu leben. Dass keiner von uns als Gläubigen wie würden für uns leben, sondern dass wir uns Leben aufgegeben haben und die, und dass wir lehren, Tag für Tag mit dir zu leben, damit du uns alle ihr kriegen und wir den Segen haben können. Ich danke dir dafür, Herr Jesus. Amen. Gottes Segen für diesen Tag.

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Eine gekürzte Fassung des gleichnamigen Buches von Hermann Heidebrecht. Erschienen ist dieses Hörbuch im Christlichen Missionsverlag in Bielefeld. Gekürzt CMV. Nähere Informationen zu diesem Hörbuch finden Sie unter cmv.cmb-oase.de. Dieses Hörbuch schildert den Weg Gottes mit einer der herausragendsten Persönlichkeiten unter den Russlanddeutschen der ersten Hälfte des 20. Jahrhunderts. In eine arme Familie hineingeboren, schafft Jakob den Aufstieg von einem einfachen Stallknecht zum berufenen Professor. Er lehnt die Professur an der Moskauer Universität jedoch ab, um Gott als Ältester, als Pastor, unterdrückter Gemeinden zu dienen. Als der Schatten der Verfolgung bereits auf die Gemeinden fällt, kämpft Jakob mitten in der Höhle des Löwen noch um ihren Erhalt und bleibt bei der Herde, statt rechtzeitig ins Ausland zu fliehen. Beim sowjetischen Geheimdienst ist er aber als der Erzbischof der Mennoniten bekannt. Für Jesus zu leiden, war für Jakob Rempel der absolute Gipfel des irdischen Lebens. Er hielt sich nicht für einen Märtyrer, nein, er hielt es für ein großes Vorrecht, für seinen Herrn etwas zu leiden. Sie hören heute den ersten Teil aus diesem Hörbuch.

0: Jakob stellte die Mistgabel in die Ecke und ging ins Freie. Es regnete mal wieder in Strömen. Kein einziger Sonnenstrahl konnte sich den Weg durch diese graue Masse bahnen.
1: »So ist mein Leben«,
0: dachte er, und seine Augen wurden feucht.
1: »Soll das schon alles gewesen sein? Soll mein ganzes Leben hier in diesem Stall vergehen? Tag und Nacht als Knecht bei Pferden und Kühen eines fremden Menschen?«
0: Nein, Jakob war nicht faul oder unzufrieden, aber mit 17 hat man noch seine Träume. Es ist das Jahr 1900. Die moderne Wissenschaft, der unglaubliche technische Fortschritt verändern die Welt in einem nie dagewesenen, rasanten Tempo. In Amerika werden die ersten Wolkenkratzer gebaut. In Europa rollen die ersten Autos über die Straßen. Russland erschließt die Weiten Sibiriens. Von all diesen spannenden Ereignissen erfährt der bescheidene Stallknecht Jakob Rempel aus Zeitungsresten. Vor gut 100 Jahren waren seine deutschen Vorfahren, Mennoniten aus Preußen, als Glaubensflüchtlinge in das riesige russische Reich gekommen. Geboren wurde Jakob in dem kleinen Dorf Heuboden. Bald nach seiner Geburt zogen seine Eltern in das benachbarte Schöndorf, wo sie nun schon seit fast 17 Jahren mit einigen kurzen Unterbrechungen lebten. Jakob war der älteste von 10 Geschwistern und musste schon früh zum Unterhalt der großen Familie beitragen, so dass er mit 14 Jahren als Stallknecht anfangen musste. Er war ein durchaus begabter Junge, der seinen Wissensdurst scheinbar nie stillen konnte. Jakob las viel und gerne. Schon als Kind träumte er davon, einmal als Lehrer vor einer Schulklasse zu stehen oder als Missionar unter fernen Heiden zu arbeiten. Sein Wissensdurst sorgte oft für Spott und Gelächter bei den anderen Stallknechten. »Na, du willst wohl noch einmal ein Professor werden?«
1: »Da muss der liebe Gott schon ein Wunder geschehen lassen, wenn ich noch einmal aus diesem Stall herauskomme und aus mir vielleicht doch noch etwas werden sollte«,
0: hatte Jakob oft gedacht. Es verging ein weiteres Jahr. Jakob war inzwischen 18 Jahre alt. Die meiste Zeit verbrachte er nach wie vor bei Pferden und Kühen. An einem schönen, sommerlichen Samstagabend saß Jakob zusammen mit anderen Dorfjungen draußen auf einer Bank. Das Gespräch drehte sich um den Besuch eines gewissen Peter Wiebe von dem sogenannten Judenplan. Nun kreischte Heinrich Friesen Jakob an. »Du, Jasch! Der Peter hat gesagt, dass sie einen Lehrer für seine kleineren Geschwister suchen.« »Da musst du hin, das wäre doch was für dich.« Die ganze Runde brach in Lachkrämpfe aus. Schon ging das Gespött los. »Guten Abend, Herr Lehrer. Entschuldigen Sie bitte, Herr Lehrer. An Ihren Stiefeln klebt Pferdemist.« Jakob lachte auch mit, aber plötzlich, wie aus dem Nichts, schoss ihm der Gedanke durch den Kopf.
1: »Du musst diesen Peter Wiebe aus dem Judendorf unbedingt treffen.«
0: Als das Gespräch dann langsam abflaute, ging Jakob zum Dorfausgang und überlegte, ob er nicht am Sonntag den Peter vom Judenplan abfangen sollte. Still sprach er ein Gebet. Vor ungefähr einem Jahr hatte Jakob eine innere Hinwendung zu Gott erlebt. Damals ging er mit anderen jungen Leuten aus seiner Gemeinde wöchentlich zum Taufunterricht. Die Gespräche über die Bibel und Gott hatte ihn tief erfasst. Von seiner frühesten Kindheit an kannte Jakob die biblischen Geschichten aus den Erzählungen seiner Mutter. Ihrer Liebe, ihrem Vorbild und ihren Gebeten verdankte Jakob auch seine Entscheidung, sein Leben in die Nachfolge Christi zu lenken. Während des Taufunterrichts wurde Jakob zum ersten Mal so richtig klar, dass er vor Gott ein verlorener Sünder war. Er las das Neue Testament, betete viel. Ja, er weinte sogar über seine eigene Schlechtigkeit und Unfähigkeit, dem Bösen zu widerstehen. So ging es einige Wochen, bis er schließlich an einem Abend ganz bewusst um Vergebung aller seiner Sünden bat. Er weihte sein junges Leben dem auch für ihn gekreuzigten und auferstandenen Jesus und wollte nun ihm allein nachfolgen und dienen. Am nächsten Morgen, nach dem Morgengottesdienst, versteckte Jakob sich in den Büschen, um Peter abzufangen. Endlich, ein Reiter kam auf ihn zu.
1: »Das muss ja sein.«
0: Jakob fasste Mut und rief.
1: »Peter, warte mal, ich will dich was fragen.«
0: Etwas verwundert und misstrauisch schaute der Reiter ihn an.
1: Peter, ich heiße Jakob, Jakob Rempel. Du hast doch gesagt, dass dein Vater für deine kleinen Geschwister und andere deutsche Kinder im Dorf einen Lehrer sucht. Weißt du, ich denke, ich könnte so etwas mal ausprobieren.
0: Ja, das stimmt. Aha, du bist also der Jakob Rempel. Ja, ja, ich habe auch schon mal von jemandem gehört. Der Jakob Rempel könnte mehr als nur Mist bei den Kühen zu schippern. Aber ein Lehrer muss doch zuvor ein Studium belegen und ein Lehrerzeugnis haben.
1: Ich würde es ja gerne machen, aber wie komme ich noch einmal raus aus dem Stall?
0: Gut, ich werde mal meinen Vater danach fragen. Ich glaube, er sagte vor einigen Tagen, dass die Schulbehörde ausnahmsweise bereit ist, einen Lehrer ohne Zeugnis zu genehmigen. Am nächsten Samstagabend komme ich wieder, dann bringe ich dir die Antwort. Wie lange zogen sich die Tage? Jakob betete viel und wartete gespannt auf die Antwort. Er hoffte auf einen Lichtstrahl in seinem Leben. Endlich sah er den Reiter. Peter kam direkt zum Stall. »Jakob, du sollst mal vorbeikommen«, hat mein Vater gesagt. Jakobs Herz raste.
1: »Das ist das Wunder, der Lichtstrahl, auf welchen ich so lange gewartet habe«,
0: schoss es durch seinen Kopf. Das Wunder geschah wirklich. In der nächsten Woche durfte er zum Vorstellungsgespräch, das sehr gut verlief. Nach kurzem, aber bangem Warten wurde Jakob mitgeteilt, dass er ab sofort als Lehrer anfangen dürfe. Die Arbeit machte ihm viel Freude. Lehrer zu sein war sein Traumberuf, aber er merkte bald, dass seine Lehrerstelle hier von den Schulbehörden nur für einen befristeten Zeitraum geduldet wurde. Denn inzwischen verlangte die russische Regierung, dass alle Lehrer ein Lehrerzeugnis vorweisen sollten. Vorsichtig erkundigte Jakob sich, wie er denn zu einem solchen Lehrerzeugnis kommen könnte. Es gab zwei Möglichkeiten. Entweder müsste er die pädagogischen Kurse besuchen, oder die örtliche Kirchengemeinde würde ihm ein gutes Zeugnis ausstellen, in dem ihm bescheinigt würde, dass er Erfahrungen im Unterricht habe und geeignet sei, ein Fernstudium zu belegen. Danach müsste er an einer Universität das übliche Lehrerexamen ablegen. Der erste Weg war für Jakob, der ohne jegliche finanzielle Unterstützung zurechtkommen musste, verschlossen. Und so versuchte er, ein entsprechendes Zeugnis von den Schöndorfer Dorfvorstehern zu bekommen. Aber diese hatten für seine Bitte kein Verständnis. Das traf Jakob schwer. Doch Jakob wollte nicht aufgeben und versuchte, seine Arbeit mit den Kindern gut zu machen.
1: »Herr, wie soll es nur weitergehen?«
0: betete Jakob oft in diesen Wochen und Monaten. Bald darauf kam Onkel Jakob Peters zu Besuch zu den Rempels. Onkel Peters war vor einiger Zeit mit mehreren anderen Bauern in das Uralgebirge gegangen. Dort in den Steppen des Urals waren inzwischen mehrere mennonitische Dörfer entstanden, die noch im Aufbau waren. Onkel Jakob hatte kein Verständnis für das Handeln der Dorfgemeinde an seinen ältesten Neffen. Nach seiner Heimreise erkundigte er sich sofort, ob er nicht seinen Neffen als Lehrer hierher holen dürfte. Das neu angelegte Dorf Kitschkas suchte dringend einen Lehrer, und so war die Dorfgemeinde bereit, Jakob Rempel das entsprechende Zeugnis für ein Fernstudium auszustellen. Jakob sollte nur kommen. Als der Brief mit der Einladung überraschend eintraf, konnte Jakob sein Glück nicht fassen. Schon wieder drang so plötzlich ein Lichtstrahl durch die dunklen Wolken seines Lebens, und er spürte die Hand seines gnädigen Gottes.
1: »Das ist mein Weg!« Ja, der Weg Gottes mit mir. Es kann nicht anders sein, als dass er meine Gebete erhört hat.
0: Und so nahm er diese Einladung als einen Gotteswink an und fasste Mut, Neues zu wagen. Bald war es dann soweit. Die Fahrt nach Orenburg sollte mit der Eisenbahn zurückgelegt werden. Jakob kam nun nach Kitschkas, einem deutschen, mennonitischen Dorf, tief versteckt in der Steppe Orenburgs. Schon bald nach seiner Ankunft bekam er das erforderliche Zeugnis von der Dorfgemeinde. Nachdem er den Lernstoff im Selbststudium durchgearbeitet hatte, meldete er sich in der Stadt zum Examen an. In der Hochschule angekommen, wurde Jakob zu einem russischen Professor vorgeladen, der seine Kenntnisse überprüfen sollte. Jakob sprach ein Russisch wie viele Deutsche, die in deutschen Dörfern aufgewachsen und dort zur Schule gegangen waren. Es war nie seine Muttersprache gewesen, obwohl er sie recht ordentlich beherrschte. Dem Professor fiel seine seltsame Aussprache aber sofort auf. Gesenkten Hauptes verließ Jakob die Hochschule. Jetzt, wo er doch so nah an seinem Ziel war, ein Lehrerzeugnis zu bekommen, sollte alles vergeblich gewesen sein. An der unerwartetsten Stelle hatte es ihn getroffen, der russischen Sprache. Onkel Jakob Peters war nicht weniger enttäuscht. Einige Tage später hatte der Onkel eine Idee. »Jakob, du musst eine Zeit lang in der Stadt unter Russen leben. Du brauchst einen guten Russischlehrer und dann schaffst du es.« Onkel Peters war ein Mann der Tat. Er regelte schon bald alle Formalitäten, mietete für Jakob ein Zimmer im benachbarten Avdejewa und heuerte einen älteren Gymnasiallehrer für den Privatunterricht an. Bevor er Jakob allein in der Stadt ließ, gab er ihm noch Geld und sprach ihm Mut zu. »Jakob, vertrau auf Gott. Der hat dir die Lehrergabe gegeben. Er wird schon für das Zeugnis sorgen.« Und tatsächlich, nach einigen Monaten intensiven Studiums, schaffte Jakob das begehrte Volksschullehrerexamen. Weil seine Lehrerstelle in Kitschkas aber inzwischen wieder besetzt war, ging Jakob mit 23 Jahren als Lehrer mit Diplom wieder zurück in die Ukraine, wo er im Dorf Neuhorst eine Lehrerstelle bekam. Hier arbeitete er die nächsten anderthalb Jahre. Im Frühjahr 1906 hielt Jakob Rempel eine Zeitschrift in den Händen. Aufmerksam las er die einzelnen Artikel. Plötzlich fiel sein Blick auf eine kleine Anzeige am Ende des Blattes. Ein gewisser Mühlenbesitzer, Johann Thiessen aus Jekaterinoslav, hatte ein Stipendium für ein Auslandsstudium in einer Predigerschule in der Schweiz gestiftet. Beim Lesen der Anzeige blühte Jakob innerlich auf. Schon immer hatte er den Wunsch gehabt, ein richtiges Studium zu belegen. Er träumte davon, einmal ein Prediger des Evangeliums zu werden. Auch der Traum, Missionar unter fernen Heiden zu werden, war noch nicht ganz erloschen. Die Voraussetzung für die Bewerbung junger mennonitischer Lehrer erfüllte er auch. Am Abend dieses Tages betete Jakob besonders intensiv und bekam die Gewissheit, ich muss mich bewerben. Nach einigen Wochen des bangen Wartens erhielt Jakob die Einladung, zu einem Vorstellungsgespräch nach Jekaterinoslav zu kommen. Zum angegebenen Termin reiste Jakob mit der Bahn dahin. Still betete er.
1: »Herr, wenn es dein Wille sein sollte, dass ich diese Stelle bekomme, dann führe es bitte gut aus. Ich will dir mein ganzes Leben weihen. Ich weiß, dass ich dir nicht immer wohlgefällig war. Ich weiß, dass ich oft versagt habe. Ich weiß aber auch, dass du mich immer wieder aufgerichtet hast. Du hast für mich wunderbar gesorgt. Ich lege alles in deine Hände.«
0: Wieder folgten Tage bangen Wartens. Dann endlich kam Post aus Jekaterinoslav. Mit zitternden Fingern öffnete Jakob den Umschlag. In den Händen hielt er doch tatsächlich die Bewilligung eines Stipendiums für das Predigerstudium in Basel in der Schweiz. Wie dankte er seinem Gott, der ihn nun in eine der vornehmsten Städte Europas führte. Am Morgen des 3. September kam Jakob endlich in Basel an. Von weitem sah er schon die Kirchtürme, die vielen alten Häuser und den Rhein. Jakob sollte zunächst in eine Vorschule nach Bischofszell gehen, um dort Griechisch und Latein zu lernen. Im Herbst 1907 kam Jakob dann zurück nach Basel, um hier das eigentliche vierjährige Studium an der evangelischen Predigerschule zu beginnen. Im Februar 1908 schrieb er an einen seiner Freunde in die Heimat.
1: »Meine Absicht ist jetzt, so viel wie möglich zu lernen und später eine gute Stelle zu bekleiden und so den Eltern beizustehen und meine Geschwister, so gut ich es können werde, ausbilden zu lassen. Das soll meine Mission sein.«
0: Angetrieben von diesem Vorhaben besuchte Jakob ab Mai 1908 mit einigen anderen Freunden als freier Zuhörer die Hochschule. Schon bald durfte Jakob Rempel gelegentlich eine kurze Predigt in der örtlichen Mennonitengemeinde halten. Die Beschäftigung mit der Bibel machte ihm große Freude.
1: »Oft drängte es mich, von diesem Glück etwas mitzuteilen«,
0: schrieb er nach Hause. Solche Predigtdienste zwangen ihn, viel mehr zu beten, und so machte er dort in Basel seine ersten Erfahrungen als Verkündiger des Evangeliums. Das Studium an der Universität faszinierte Jakob so sehr, dass er beschloss, sich fest einzuschreiben und ein Theologie- und Philologiestudium zu absolvieren. Jakobs Familie kämpfte immer noch ums Überleben. Zwar hatten alle zu essen, aber viel mehr konnten die Eltern den jüngeren Geschwistern nicht bieten. Eine gute Ausbildung war für die meisten seiner Geschwister unmöglich. Kaum konnte Jakob die Tränen zurückhalten, als er bei einem Heimataufenthalt seine Geschwister sah. Sehr traurig und besorgt war Jakob auch über den Gesundheitszustand seiner Mutter. Sie litt seit mehr als 10 Jahren an der Wassersucht. Nun hatte sich ihr Leiden sehr verschärft. Nach einigen Wochen Heimataufenthalts kehrte Jakob zurück nach Basel. Im März 1911 bekam Jakob Rempel nach bestandenem Examen sein Abgangszeugnis von der evangelischen Predigerschule. In den meisten Fächern hatte er gute Noten bekommen. Der Direktor der Predigerschule bot Jakob an, in der Schule Griechisch- und Lateinunterricht zu erteilen. Jetzt konnte Jakob endlich seiner Familie helfen. Mehrere Male schickte er Geld nach Hause. Im Juni 1912 hoffte Jakob, mit einem Doktortitel von der Uni zu gehen. Aus der Heimat hatte er schon ein neues Angebot, auf die Zentralschule in Chotica zu kommen. Aber dann kam der Brief von zu Hause. Mutter ist schwer krank. Wenn du sie noch einmal lebend sehen willst, dann komm bald. Jakob war hin und her gerissen. Die Arbeit war fast fertig, doch ihm war klar.
1: Man hat nur einmal eine Mutter. Ich muss nach Hause.
0: Er löste in wenigen Tagen seine kleine Wohnung auf, nahm Abschied von Freunden und reiste zurück nach Russland, um seine Mutter noch lebend anzutreffen. Endlich stand Jakob an der Schwelle des elterlichen Hauses in Schöndorf. Aber wie groß war seine Enttäuschung und Trauer, als er erfuhr, dass Mutter am Vortag verstorben war. Er war zu spät gekommen. Jakobs Vater Aaron war ratlos. Wie sollte es weitergehen? Jakob beschloss, nun endgültig auf seinen Doktor zu verzichten und die Lehrerstelle in Chotica anzunehmen, um der Familie beizustehen. Den Vater und die kleineren Geschwister alleine zu lassen, kam für ihn nicht in Frage. 3 Jahre unterrichtete Jakob an der Zentralschule in Chotica. Jakob Rempel war hier so richtig in seinem Element. Mit jungen Menschen zu arbeiten, war schon immer sein Traum gewesen. Bei einer Abschiedsfeier am 29. Mai 1913 lernte Jakob Maria Sudermann kennen. Maria strahlte eine innere Schönheit und Würde aus, die Jakob nur selten so erlebt hatte. Diese flüchtige Begegnung machte Jakob schwer zu schaffen. Jakob betete viel um diese Sache. Er prüfte seine Gefühle und seine Motive. Er wollte unbedingt eine saubere, klare Beziehung zu einem Mädchen haben, das später seine Frau werden sollte. Nach einigen Wochen innerer Unruhe hatte er die Gewissheit, sie muss es sein. Aber wie sollte sie es werden? Wie schon so oft stand er vor einem Rätsel, dessen Lösung er nicht kannte. Schließlich schrieb er Maria Sudermann einen Brief. Zu seiner großen Überraschung kam tatsächlich schon bald ihre Antwort. Maria konnte sich durchaus vorstellen, seine Frau zu werden. Im Januar 1914 starb Jakobs Vater. Er war schon längere Zeit sehr schwach gewesen und wurde zuletzt gepflegt. So verlor Jakob innerhalb von 2 Jahren beide Eltern. Nach der formellen Anfrage bei den Eltern der Braut folgte dann bald die Verlobung mit Maria. Im Sommer 1914 fand auf dem Gut bei den wohlhabenden Sudermanns die Hochzeit statt. Im selben Jahr wählte die Chotica Mennonitengemeinde Jakob Rempel zu einem ihrer Prediger. Schon bald durfte Rempel in der geräumigen, aber sehr einfachen Mennonitenkirche predigen. Die Gemeindemitarbeit erforderte viel Zeit. Prediger unterrichteten die Taufkandidaten, besuchten Kranke und Alte, trafen sich zu Besprechungen und Seminaren. Doch das glückliche Eheleben blieb nicht lange ungetrübt. Marias Vater starb bald nach der Hochzeit. Nun mussten die jungen Eheleute sich mehr um die Mutter von Maria kümmern. Und doch war Jakob glücklich wie nie zuvor in seinem Leben. Er hatte eine geliebte Arbeit, durfte in der Gemeinde mitarbeiten und hatte eine Frau, die ihm zur Seite stand. So konnte es weitergehen. Doch dann kam der Erste Weltkrieg. Die deutschstämmigen Mennoniten in Russland wurden nun, wie alle Russlanddeutschen, als Feinde im eigenen Lager angesehen. Zwar bekundeten einige russlanddeutsche Verbände ihre Treue dem russischen Zaren gegenüber, doch die feindliche Stimmung gegen die Deutschen in Russland wuchs zusehend. Bei den Mennoniten kam hinzu, dass sie aus Glaubensgründen und dem Gebot der Feindesliebe keine Waffen in die Hand nahmen. Als Maria ihm dann im Herbst offenbarte, dass sie ein Kind erwarte, bedrückte ihn der Gedanke einer möglichen Trennung noch viel schwerer. Es waren schon seltsame Gefühle, die Jakobs Herz beschlichen. Wie glücklich und ungeduldig war er angesichts der baldigen Vaterfreuden. Und wie groß war andererseits die Angst, dass er gerade in dieser Situation möglicherweise Maria würde allein lassen müssen. Wie heiß waren die Gebete des jungen Paares. Gott möge doch einen Ausweg zeigen aus der verfahrenen Lage. Noch blieb der Einberufungsbefehl aus. Im Mai 1915 wurde der erste Sohn, Alexander, auch Sascha genannt, der jungen Familie geboren. Es war einer der glücklichsten Momente im Leben Jakobs, als er zum ersten Mal den eigenen Sohn in Händen halten durfte. Bald bat Marias Mutter um Hilfe. Es war ihr zu schwer, das Gut alleine zu verwalten. Schweren Herzens entschlossen sich Jakob und Maria, nach Belinkaja zu gehen. Maria übernahm nun die Verwaltung des Guts. Jakob wurde als Gymnasiallehrer nach Nikopol versetzt. Hier musste er auch die Aufgaben eines Direktors wahrnehmen. Es war 1916. Immer noch tobte der schreckliche Krieg. Im April 1918 kam in Nikopol das zweite Kind der Rempels, Eleonore, auch Lora genannt, zur Welt. Es war eine sehr unruhige Zeit. In diesem Frühling und Sommer grassierte in ganz Europa die sogenannte spanische Grippe. Bis zu 40 Millionen Menschen sollen ihr zum Opfer gefallen sein. Nun traf es auch Familie Rempel. Mitten im Sommer, am 11. August, erkrankte Maria an dieser heimtückischen Krankheit und starb 5 Tage darauf. Ein tiefer, nie gekannter Schmerz nistete sich in Jakobs Brust ein. Er wollte nicht hadern mit seinem Gott, aber ihm fehlten die Worte zum Gebet. Nur mit großer Mühe konnte Jakob sich durchringen, wieder zum Alltag zurückzukehren. Er betete viel in diesen Tagen und rang innerlich um die richtige Haltung seinem Schöpfer gegenüber. Es dauerte, bis er mit den Worten Hiobs sagen konnte:
2: Der Herr hat's gegeben, der Herr hat's genommen, der Name des Herrn sei gelobt.
0: Nach einigen Wochen stürzte er sich so richtig in die Arbeit, um den Schmerz in seiner Brust zu unterdrücken. Aber der Schmerz blieb. Bald wurde Jakob Rempel zum Privatdozenten für Germanistik an der neu gegründeten Universität in Jekaterinoslaw berufen. Eigentlich konnte er sich darüber nur schlecht freuen. Aber er nahm diesen Ruf an. Er hoffte, dass der Umzug und die neue Herausforderung ihm helfen würden, mit den bitteren Erinnerungen besser fertig zu werden. In Jekaterinoslaw gab es eine kleinere Mennonitengemeinde, die größtenteils aus angesehenen Persönlichkeiten bestand. Jakob wurde sofort das Predigtamt übertragen und auch schon bald als Professor vorgeschlagen. Doch die staatlichen Zuständigkeiten wechselten immer wieder. Erst im Frühjahr 1920 kam die Bestätigung, verbunden mit einem Ruf an die Moskauer Universität. Der ehemalige Stallknecht wurde Professor. Wie unbegreiflich sind doch oft die Wege Gottes. Gerade in dieser Zeit, im Herbst 1919, wurde Rempel zu einer Bibelbesprechung nach Neuhortica eingeladen. Diese Gemeinde war früher eine Tochtergemeinde der Hortitzer Gemeinde gewesen. Hier wurde ihm das Amt des Gemeindeältesten übertragen. Plötzlich stand Jakob Rempel vor der Wahl, Professor an der besten russischen Universität zu werden oder Ältester einer bedrängten Gemeinde. Die Arbeit an der angesehenen Moskauer Universität versprach ein etwas sichereres Leben und eine gewisse Normalität. Religionsausübung an sich war noch erlaubt, aber in einem immer enger gesetzten Rahmen. Jakob Rempel zögerte. Er schrieb einen Brief an den Rektor der Moskauer Universität mit der Bitte um eine kurze Bedenkzeit. Er brauche etwas Zeit, um sich zu entscheiden. In diesen Tagen hatte Jakob viele innere Kämpfe. Am 24. April 1920 schrieb Jakob:
2: Von dem gewaltigen Ereignis, das sich so plötzlich zugetragen hat, will ich nicht viel schreiben. Ich habe nicht die innere Ruhe darüber, Worte zu machen. Es ist für mich wieder alles Erwarten, so etwas Unbegreifliches und Unfassbares, dass ich mich ganz hingebe und den Willen des Höchsten walten lasse. Er hat mich gerufen, und ich folge seinem Worte.
0: Sein Zögern, das Ältestenamt anzunehmen und das Schielen auf das Professorenamt in Moskau, empfand er auch noch viele Jahre später als eine seiner schlimmsten Sünden. An dem Abend, als er ein Ja zum Ruf Gottes fand, bat er seinen Herrn um Vergebung und übergab sein Leben noch einmal ganz und gar bewusst in die Hände Gottes. Er wollte seinen eigenen Willen völlig aufgeben und nur den Willen seines Schöpfers tun. Zu seinem neuen Wirkungsbereich zählten auch die Dörfer des sogenannten Judenplanes, wo er vor vielen Jahren seine erste Lehrerstelle antreten durfte. Zu seinem Wohnsitz wählte Jakob das Dorf Grünfeld. Auch die Schwiegermutter zog mit nach Grünfeld. In der Mitte des Dorfes befand sich die 1909 neu erbaute Kirche. Jakob Rempel predigte gerne zu Hause in dieser Kirche, aber seine Arbeit erstreckte sich auch auf viele andere Dörfer, so dass er in den nächsten Jahren viel unterwegs war. Für ihn begann hiermit ein ganz neuer Lebensabschnitt. Nachdem Rempel durch viele Besuche eine Bestandsaufnahme gemacht hatte, ging er an die Arbeit. Neue Wege mussten beschritten werden. Mit Hilfe anderer Prediger organisierte Jakob schon bald die Sonntagsschulen für Kinder. In den Dörfern fanden Bibel- und Gebetsstunden statt, die von auffallend vielen jungen Menschen besucht wurden. Eine gewisse Neubelebung ging durch die Gemeinden. Inzwischen wurde Ältester Rempel auch von anderen Gemeinden eingeladen, Bibelbesprechungen durchzuführen oder bei schwierigen Gemeindekonflikten zu vermitteln. Immer wieder wurde Jakob Rempel auf seinen Witwenstand angesprochen. Zu seinen Aufgaben gehörten auch Trauungen. Die Gespräche mit den Brautleuten, die Hochzeitspredigten fielen ihm sehr schwer. Immer wieder musste er an sein kurzes Eheleben denken und spürte, dass die Wunde, die Lücke, die Maria hinterließ, immer noch nicht verheilt war. Andererseits wünschten besonders die älteren Gemeindeglieder, dass der Älteste wieder heiratet. Fast 3 Jahre waren nach dem Tod seiner lieben Maria vergangen. Die Kinder waren immer noch klein. Alexander war 5 und Lora fast 3 Jahre alt. Nur dank der aufopferungsvollen Hilfe der Schwiegermutter sowie ihrer beiden noch nicht verheirateten Kinder Heinrich und Sophie konnte Jakob die Gemeindearbeit wahrnehmen. Als Marias Mutter dann aber schwer erkrankte und teilweise gelähmt wurde, spitzte sich die Situation wieder zu. Zwar beschäftigte sich Schwager Heinrich oft und gerne mit den Kindern, doch die Oma oder gar die Mutter konnte er ihnen sicherlich nicht ersetzen. Dann war da noch Sophie, die Schwester von Maria. Sie war inzwischen 25 Jahre alt und half bei der Kinderbetreuung sowie im Haushalt tüchtig mit. Frau Sudermann sprach Jakob einige Male vorsichtig an. Er möge doch überlegen, ob es nicht gut wäre, Sophie zur Ehefrau zu nehmen. Sophie selbst war wohl zunächst nicht besonders begeistert von der Vorstellung, ihren 13 Jahre älteren Schwager zu heiraten. Er war ein angesehener, lebenserfahrener Mann. Sie fühlte sich ihm nicht gewachsen. Als Jakob dann sah, dass die Kinder Sophie sehr mochten und sie den Kindern wirklich die Mutter ersetzen könnte, fing er an, für diese Angelegenheit zu beten. Schon nach wenigen Tagen war ihm klar, er würde Sophie fragen. Nach kurzer Bedenkzeit sagte sie ihm zu. Am 10. März 1921 wurde geheiratet. Begleitet von guten Wünschen verließen Jakob und Sophie die Kirche und eilten zur schwerkranken Mutter von Sophie, die im Oktober desselben Jahres verstarb. Sophie war ganz anders als ihre Schwester. Obwohl sie aus einer Familie kamen, hatten sie doch sehr unterschiedliche Lebenserfahrungen gemacht. Maria war hochintelligent und gut ausgebildet gewesen. Sophie, ihre Schwester, hatte zwar auch eine gute Schule besucht, war aber von Natur aus sehr ruhig und bescheiden. Sie konnte still und doch sehr fröhlich sein. Jakob machte sich große Sorgen um sie und versuchte, sie möglichst zu schonen. Aber seine Bedenken waren unbegründet. Sophie erwies sich als gute Ehefrau und Mutter. Sie war wirklich in der Lage, ihrem Mann den Rücken für den Gemeindedienst freizuhalten. Nie hat sie ihm Vorwürfe wegen seiner häufigen Abwesenheit gemacht. Sie ertrug geduldig ihren Teil und unterstützte ihn nach Kräften. Sie war eine treue Beterin. Im Sommer 1922 hatte Sophie eine Totgeburt. Man hatte sich so auf das Kind gefreut. Eine Wiege und alle Babysachen waren schon vorbereitet. Aber der kleine Junge, man nannte ihn Rudi, kam tot zur Welt. Jakob zimmerte einen kleinen Sarg und legte den kleinen, in weißen Windeln gewickelten Körper hinein. Dann schloss er den Sarg, trug ihn zum Grab der Schwiegermutter und begrub seinen kleinen Sohn dort. Für Totgeborene wurde damals kein Begräbnis gefeiert, und so blieb die Familie mit ihrer Trauer allein. Sophie konnte das tragische Geschehen nur sehr schlecht verkraften. Oft sprang sie in den ersten Wochen danach nachts auf. Ihr war so, als ob sie den kleinen Schrein gehört hätte. Jakob versuchte, sie so gut es ging zu beruhigen und zu trösten. Im Juni 1923 wurde Paul geboren. Paulchen, wie man ihn nannte, brachte viel Leben ins Haus und ließ Jakob und Sophie manches Unglück der letzten Jahre vergessen. Viel zu wenig konnte Jakob zu Hause bei seiner Frau und den Kindern sein. Aber wenn er mal ein paar Tage frei hatte, dann widmete er sich ganz seinen Lieben. Die Gemeinden berieten inzwischen über die Frage der Auswanderung nach Amerika. Viele Gemeindeglieder verließen das Land. Grünfeld war am meisten betroffen. Fast 200 Personen wanderten aus. Mitte Juli 1923 fuhr Rempel selber nach Charkow, um dort bei Benjamin B. Jans Pässe für die Ausreisewilligen abzuholen. »Und du, Jakob«, fragte Jans, »willst du nicht auch weg von hier?«
2: »Benny, ich würde sofort gehen«,
0: antwortete Jakob.
2: »Aber ich kann nicht. Ich habe versprochen, als Hirte bei der Herde zu bleiben. Wenn die ganze Gemeinde gehen könnte, würde ich sofort mitgehen. Aber viele müssen zurückbleiben. Mein Platz ist vorläufig noch hier.«
0: Jans setzte nach. »Jakob, du wirst bald nichts mehr machen können. Es ist doch jetzt schon klar, die Kommunisten werden uns alle kaltstellen. Sie warten nur auf einen passenden Moment. Ich habe Nachrichten aus Moskau. Der russisch-orthodoxe Patriarch Tichon ist schon seit einigen Monaten in Gewahrsam der Geheimpolizei. Auch Prochanow, der Leiter der Evangeliumschristen, saß schon mehrere Monate im Gefängnis. Das ist erst der Anfang.«
2: »Ja, das habe ich auch schon gehört. Mir wurde auch gesagt, dass in einigen Großstädten die Kirchen beschlagnahmt werden und Priester einfach verschwinden. Aber uns tasten sie noch nicht an. Nur unsere Jungen haben Probleme mit dem Militärdienst. Aber wir hoffen, in den nächsten Monaten einige Verhandlungen in Moskau zu führen. Vielleicht lässt sich da noch was machen. Ich bete viel um die richtige Führung Gottes in der Frage, wie lange wir noch hier bleiben sollen. Zurzeit ist klar, ich muss noch hier bleiben.«
0: Jakob war in den letzten Wochen sehr nachdenklich geworden. Er betete wirklich viel um diese Sache, denn er machte sich große Sorgen um Sophie und die Kinder. Wie würden sie im Falle des Falls ohne ihn zurechtkommen? Er musste inzwischen mit allem rechnen. Einige seiner Geschwister und eine Reihe Mitarbeiter seiner Gemeinden rüsteten zur Ausreise. Jakob beschloss, so lange wie irgend möglich bei der Gemeinde zu bleiben. Die Gemeinde litt sehr am Mangel an Predigern und anderen Mitarbeitern. Die Brüder von der Kommission für kirchliche Angelegenheiten, KFK, der Jakob Rempel nun vorstand, versuchten zunächst auf regionaler Ebene einige Erleichterungen für die Gemeinden zu erreichen. Viele Gemeinden beteten für die KFK-Brüder in diesen Monaten. Und siehe da, ein Wunder geschah. Der Volkskommissar kam den Mennoniten entgegen. Einige Erleichterungen wurden den Brüdern tatsächlich versprochen. Am 22. Juli 1924 schrieb Rempel in einem Brief an seinen Bruder:
2: Ich danke Gott, dass ich ihn habe bekennen dürfen. Bekennen vor Antichristen der letzten Zeit. Das war mir eine Genugtuung, ein kleiner Dank für die unendliche Liebe unseres Gottes an mir, dass er mich Sünder vom ewigen Tod erlöst hat. Märtyrergedanken mussten unsere Gespräche durchziehen. Es war jedes Mal eine feierlich ernste Übergabe an Gott, bevor wir den Gang zu einer Audienz antraten, von der wir nie wussten, ob der Rückweg in die Freiheit oder ins Gefängnis führte. Viele schmachten in der Verbannung.
0: Ende Juli reichten die Brüder ein weiteres Gesuch mit der Bitte um Erlaubnis zur Abhaltung einer Bundeskonferenz aller Mennoniten ein. Die Antwort ließ auf sich warten. In diesen Wochen hatte Jakob einen schweren inneren Kampf zu bestehen. Die ganzen Gespräche in Moskau waren wie ein Spiel mit dem Feuer. Jeden Tag musste er mit seiner Verhaftung rechnen. Peter Fröse, der in Moskau viele Kontakte zu Vertretern anderer Konfessionen hatte, erzählte immer wieder von Verhaftungen und anschließendem Verschwinden dieser Brüder in der Verbannung. Der gesunde Menschenverstand sagte:
2: Du musst hier weg. Du und deine Familie könnten ein ganz normales Leben im Ausland haben. Die Gemeinde würde auch ohne dich überleben.
0: Tatsächlich hatte Jakob Rempel einige Brüder in der Gemeinde an seiner Seite gehabt, die ihn während seiner Abwesenheit inzwischen gut vertreten konnten. Allerdings waren auch diese Brüder von Ausreisegedanken nicht mehr frei. Rempels Pflichtbewusstsein stand dem scheinbaren, gesunden Menschenverstand lange entgegen. Er wollte unbedingt den Willen Gottes für ihn und seine Familie bezüglich dieser Frage erkennen. Noch während seines Aufenthalts in Moskau entzündeten sich seine Augen schwer. Zum Glück kamen gerade in dieser Zeit einige mennonitischen Augenärzte aus Kanada in Moskau an. Sie wollten in einigen Tagen in die Ukraine weiterreisen, um dort die an der schweren Augenkrankheit Trachoma erkrankten Glaubensgeschwister zu behandeln. Einer der Ärzte untersuchte Jakobs Augen und stellte fest, dass sein linkes Auge auch von Trachoma befallen sei. Für einige Monate kehrte er wieder heim. Doch immer neue Anfragen um Hilfe wurden an ihn herangebracht. Überall waren Gemeinden in Not. Neue Prediger und Älteste mussten geschult und eingesetzt werden. Anfang September 1924 war Jakob Rempel einige Wochen zu Hause. Peter, sein dritter Sohn, wurde geboren. Rempel machte sich immer mehr Sorgen um seine Familie.
2: Wie soll es weitergehen? Wie lange kann die Familie noch in Russland bleiben?
0: Sophie hatte es wirklich schwer in dieser Zeit. Oft blieb sie wochenlang alleine mit den Kindern. Dazu kam die Sorge um Jakob. Auch sie bekam vor Jakobs Reisen manchmal das Gefühl, vielleicht siehst du deinen Mann zum letzten Mal. 3 Tage nachdem der kleine Peter geboren war, musste Jakob nach Jekaterinoslav zu Dr. Esau. Sein Augenleiden hatte sich verschlimmert. Der amerikanische Augenarzt in Moskau hatte ihm geraten, die Augen längere Zeit zu schonen, aber zu Hause wartete viel Arbeit auf Rempel. Seine Augen brannten und schmerzten. Er konnte sie nicht vor Straßenstaub und Schweiß schützen, so dass er schon befürchten musste, ganz zu erblinden.

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2: The clock is 5 mit 30 Minuten.
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0: The Clock, es saß.
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2: In unserem letzten Programm habe ich darüber geredet, dass Jesus auf diese Welt geschickt wird, besonders für die Israeliten, für die Juden, für das Volk Gottes. So hat das Volk dort erwartet, dass der Messias würde ankommen, und so hat Jesus dort am Anfang auch getan. Aber er war sich trotzdem bewusst die ganze Zeit, dass er nicht bloß für die Juden gekommen wäre, dass er nicht bloß für Israel gekommen wäre. In Johannes Kapitel 3, Vers 16 und 17, da sagt Jesus selbst so: Gott seine Liebe für diese Welt ist so groß, dass er seinen einzigen Sohn gibt, dass all die, die an ihm glauben, nicht verloren gehen, aber das ewige Leben haben. Willst Gott scheit seinen Sohn nicht in diese Welt, um die zu rechten, aber dass die Welt durch ihn kann gerät werden. Das ist eine sehr schöne Aussage. Dort meint Jesus wisst von Anfang an, dass er für alle Menschen gekommen wird. Gott hat das ganze Welt lieb. Er liebt alle Menschen, alle Völker. Dort gibt kein Mensch auf dieser Welt, der von Gott seine Liebe ausgeschlossen ist. Wenn wir die Nachrichten schauen, in seine Büffel schlechte Menschen dort auf dieser Welt gibt, Terroristen und andere, dann fällt uns dort manchmal schwer zu leben, dass diese Menschen auch von Gott geliebt wurden. Aber Gott liebt auch den. Ich habe die Gelegenheit, vorhin im Gefängnis zu sein, in Asunción, da wo ich wohne. Und ich traf da viele Menschen, die sehr viel Schlechtes in ihrem Leben getan haben. Aber da im Gefängnis, da wird an das Evangelium gepredigt. Da sagt man an, dass Jesus erst auch für angekommen, damit sie ewiges Leben haben können und dass ihre Sünden vergeben worden können. Und diese Menschen nehmen diese Botschaft mit Frieden ab, weil sie weiter dort zu schlecht sind. Und manchmal kann mir so viel, dass es viel leichter, Gott seine Vergebung einem Mensch am Gefängnis zu predigen, als einem guten Minister, der irgendwo auf seinem Traktor sitzt und läuft, dass er wirklich ganz fein ist und wenig Probleme hat und wenig Sünde hat. Warum ist das so? Ein Gefangener, ein Dieb, der weiß, dass er schlecht ist. Er weiß, was er getan hat. Wenn er ein Mörder ist, der weiß, dass er jemand umgebracht hat, dann braucht man das gar nicht lange zu sagen. Aber wie andere Menschen, die wie Bütterhof sind, wie fehlen uns manchmal so gut im Vergleich zu den anderen Menschen? Wie fehlen uns so gerecht? Und dann fällt es uns manchmal schwer, zu geben, dass wir auch Sünde haben, dass Jesus auch für unsere Sünde kommen muss, dass Jesus auch für unsere Sünde gestorben ist. Na ja, sag ich mal, Schwester, wir haben einen Wadok, was getan, was nicht so recht ist, aber wir tun ja so viel gute Sachen. Das stimmt doch, ich kenne viele Menschen, die tun sehr viel gute Sachen. Aber die Bibel sagt uns, dass es nicht so viel gute Sachen wie tun. Wenn wir eine einzige Sünde begonnen, dann sind wir von Gott verurteilt. Dann sind wir verurteilt zum Sterben, weil die Betonung für die Sünde, der Sünde soll, so sagt es uns in Römer 6, Vers 23, dort ist der Tod. Dort schafft man eine Strophe für die Sünde, und dort ist der Tod. Und wenn wir nicht Jesus seine Ratung annehmen, dann wollen wir verloren gehen. Jesus kommt auf diese Welt, um die ganze Welt zu raten. Er kommt, damit alle Menschen entdeckt, von was für eine Sprache, entdeckt, was für eine Hütte vor, entdeckt, von was für ein Land, damit alle können diese Erradung haben. Meine Frage ist nun, gehen wie die anderen Menschen das auch, dass sie der Jesus geraten wurden? All das ist uns dort nicht, was mit einem passiert. Dort gibt auf der Welt noch sehr viele Menschen, die nicht von Jesus gehört haben. Wenn man die ganze Welt mal wird abteilen, dann kann man so sagen, ein Drittel von der ganzen Welt sind Menschen, die sich selbst Christen nennen. Ein anderer Drittel von der Welt sind Menschen, die all von Jesus gehört haben, aber an nicht ihr Leben übergebt haben. Sie sind nicht gehorsam gewesen. Und dann gibt es noch ein Drittel von den Menschen, die weiter gar nicht, dass es Jesus gibt, die weiter nicht, dass Jesus auf diese Welt gekommen ist, die haben diesen Falsch noch niemals gehört, sie weiter nicht, dass sie keine ewiges Leben haben bei Gott, dat ihre Sünden tjene vergift worden. 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Hast du das ewige Leben? Hast du Jesus dein Leben übergeben? Hast du Buße getan über deine Sünden? Dann bist du einer von diesen Menschen, für den Jesus sein Kommen gelten wird, die dort ausgenutzt haben, dass Jesus gekommen ist, die dort angenommen haben und gesagt haben, Dankeschön, Jesus, dass du für mich gekommen bist, dass du für mich gestorben bist, dass du meine Sünde betont hast und dass du mir ewiges Leben gegeben hast. 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

0: Es saß mit 30 Minuten.
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Guten Abend, werte Hörerinnen und Hörer. Ich begrüße Sie zum Abendjournal am Dienstag, den 29. September. Am Mikrofon Ruth Hildebrand. Schön, dass Sie eingeschaltet haben. Das erwartet Sie in dieser Sendung. Wissenswertes vom Tag in Nachrichten und Beiträgen, Inputs zu aktuellen Themen, Wetterdaten, Devisenkurse und das Bibelwort für den Tag. Im zweiten Teil des Abendjournals hören Sie im Gesundheitsmagazin mehr über das Thema Weltherztag und wir bringen ein Interview zu einer Theateraufführung im Chartitzer Kulturzentrum.

Wir beginnen mit Nachrichten aus dem Ausland. Saudi-arabische Ölpipeline ist offenbar wieder in Betrieb. Das geht laut der Tagesschau aus Angaben von Händlern und aus Schifffahrtsdaten hervor. Das Land hatte vorübergehend den Betrieb eingestellt, da die Pipeline bei Angriffen beschädigt wurde. Drohnenangriffe hatten das Königreich am 11. September gezwungen, die Pipeline abzuschalten und die Rohölexporte von Yanbu aus zu stoppen. Saudi-Arabien macht irakische Milizen für die Angriffe verantwortlich. Die Wiederaufnahme der Verladungen in Yanbu dürfte die Rohölexporte aus dem Nahen Osten stützen. Analysten erwarten, dass die volle Kapazität der Pipeline von rund 5,5 Millionen Barrel pro Tag in etwa einem Monat wieder erreicht werden könnte. Der Krieg der USA mit Iran hatte die Lieferungen durch die Straße von Hormus stark eingeschränkt. Vor dem Konflikt wurde etwa ein Fünftel des weltweiten Öls durch die Straße von Hormus transportiert. Hurrikan Polo erreicht Mexiko. Der Hurrikan Polo ist heute früh im mexikanischen Bundesstaat Baja California Sur auf Land getroffen. Der Sturm erreichte die Küste mit Windgeschwindigkeiten von bis zu 175 Kilometern pro Stunde. Damit war Polo zunächst ein Hurrikan der Kategorie 2, berichtet AP. Das US-amerikanische Hurrikanzentrum teilte mit, dass der Sturm nahe Las Barrancas auf die Küste traf. Anschließend zog Polo weiter in Richtung Nordosten und schwächte sich ab. Heute früh lagen die Windgeschwindigkeiten noch bei rund 120 Kilometer pro Stunde. Für Teile von Baja California Sur wurden bis zu 3000 Millimeter Regen erwartet. Dadurch drohen Sturzfluten und Überschwemmungen. Auch Teile des US-Südwestens könnten später in dieser Woche von starken Regenfällen betroffen sein. Die mexikanischen Behörden hatten bereits zuvor Strände und Häfen geschlossen und Notunterkünfte eingerichtet. Parallel dazu zieht Tropensturm Rachel entlang der mexikanischen Pazifikküste und könnte sich weiter verstärken. In der EU landen jährlich fast 130 Kilo Lebensmittelabfälle im Müll. Darüber berichtet die Tagesschau. Wie das Statistikamt Eurostat mitteilte, landeten in der EU im Jahr 2024 pro Person 129 Kilogramm Lebensmittel im Müll. Darunter waren jedoch auch nicht essbare Teile. Dagegen soll nun vorgegangen werden. Haushaltsabfälle machen laut der Statistik mit 53% mehr als die Hälfte aller Lebensmittelabfälle aus. Weitere 12% entfallen auf Restaurants und Lebensmitteldienstleister. Die restlichen 35% fallen in früheren Phasen der Versorgungskette an, vor allem bei der Herstellung. Durch eine neue EU-Abfallrahmenrichtlinie sollen künftig europaweit verpflichtende Reduzierungsziele für Lebensmittelabfälle gelten. Für Verarbeitung und Herstellung ist demnach eine Verringerung der Abfälle um 10% von 30% pro Kopf erfolgen, so das Ziel. In der Demokratischen Republik Kongo verbreitet sich das Ebola-Virus immer noch mit großer Geschwindigkeit. Seit Mitte Mai wurden über 8000 Infektionen und knapp 4000 Todesfälle registriert, schreibt der Spiegel. Es handelt sich somit um die zweitgrößte Epidemie der Geschichte. 7 Provinzen sind betroffen. Etwas mehr als 2000 Erkrankte sind mittlerweile jedoch auch genesen und fast 1000 befinden sich noch in Isolation oder Behandlung. Besonders dramatisch ist die Lage, weil der aktuelle Ausbruch durch den Bundibugyo-Typ verursacht wird. Gegen den Krankheitserreger existiert bislang weder ein zugelassener Impfstoff noch eine spezielle Therapie. Derzeit laufen jedoch erste klinische Studien zu antiviralen Mitteln und Impfstoffen.
Zwei Hauptfaktoren erschweren die Seuchebekämpfung enorm. Zum einen behindern anhaltende Kämpfe bewaffneter Gruppen in Regionen wie Nord-Kivu die medizinische Versorgung. Aus Angst vor der Gewalt suchen kranke Personen Ärzte oft zu spät auf. Die Weltgesundheitsorganisation fordert daher dringend einen Waffenstillstand. Zum anderen verläuft die Nachverfolgung von Kontaktpersonen mangelhaft. Statt der notwendigen 60 Kontakte pro Fall werden im Schnitt nur 20 erreicht.

Weiter geht's mit nationalen Nachrichten. Boliviens neuer Botschafter hat seine Beglaubigungsschreiben in Paraguay übergeben. Der neue bolivianische Botschafter Luis Fernando Camacho Vaca hat in Asunción seine offiziellen Beglaubigungsschreiben übergeben, wie das Außenministerium berichtet. Der Außenminister Rubén Ramírez Lezcano empfängt den Diplomaten zu einer ersten offiziellen Audienz im Ministerium. Während des Treffens hoben beide Politiker die hervorragenden bilateralen Beziehungen hervor. Zudem besprachen sie ausführlich die gemeinsame politische und wirtschaftliche Agenda für die zukünftige Zusammenarbeit der beiden Nachbarländer. Der neue Botschafter bringt vielseitige Erfahrung in seine diplomatische Rolle ein. Camacho Vaca ist ausgebildeter Rechtsanwalt mit einer langen Karriere im Wirtschafts- und Steuerrecht. Vor seiner neuen Ernennung war er in Bolivien unter anderem als Präsidentschaftskandidat sowie als Gouverneur des wirtschaftlichen bedeutenden Departements Santa Cruz tätig. Paraguay hat den 94. Jahrestag der historischen Schlacht von Boquerón gefeiert. Wie das staatliche Nachrichtenportal Medios del Estado schreibt, erinnert Paraguay an den bedeutenden Sieg in der Schlacht von Boquerón während des Chaco-Krieges gegen Bolivien im Jahr 1932. Nach wochenlangen Kämpfen gelang der paraguayischen Armee unter der Führung von Oberstleutnant José Félix Estigarribia am 29. September die Rückeroberung der strategisch wichtigen Festung. Zum Gedenken an den Heldenmut wird an diesem Datum auch der Tag des paraguayischen Soldaten gefeiert. Die offizielle Gedenkzeremonie fand am heutigen Dienstag unter der Leitung von Verteidigungsminister Oscar González im Quartel de la Victoria in San Lorenzo statt. In seiner Ansprache betonte der Minister, der historische Erfolg habe dem Land nach den schweren Verlusten früherer Kriege neues nationales Selbstvertrauen gegeben. Zudem würdigte er den Einsatz der heutigen Soldaten für das Land. Für Großprojekte an der Costanera in Asunción sind Millionensummen angekündigt worden. Die jüngste Wirtschaftsmission in New York hat bedeutende Investitionen von mehr als 1 Milliarde US-Dollar für strategische Bereiche in Paraguay hervorgebracht. Wie Megacadena informiert, gab das Ministerium für Industrie und Handel diese Ergebnisse nach dem Paraguay Investment Forum bekannt. Ein zentrales Projekt ist der Bau einer modernen Veranstaltungsarena an der Costanera von Asunción mit einem Investitionsvolumen von über 700 Millionen US-Dollar. Der Komplex soll die Hauptstadt als regionales Zentrum für Veranstaltungen und kommerzielle Aktivitäten etablieren und den Tourismus stärken. Zudem wurde eine historische Investition von rund 200 Millionen US-Dollar für eine nachhaltige Forstwirtschaftsplattform bestätigt. Die Projekte sollen zügig umgesetzt werden und zahlreiche Arbeitsplätze schaffen. Maßnahmen gegen den Anstieg von Herzerkrankungen bei Jugendlichen sind eingeleitet worden. Das berichtet Medios del Estado. Das Gesundheitsministerium geht im Monat des Herzens gegen die steigende Zahl von Herz-Kreislauf-Erkrankungen bei jungen Menschen vor. Die Direktoren des Nationalen Programms zur Vorbeugung von Herz-Kreislauf-Erkrankungen, Graciela González, erklärte, dass Herzerkrankungen die häufigste Todesursache im Land seien. Statistisch gehe demnach jeder dritte Todesfall auf Herzprobleme zurück. Besonders alarmierend sei, dass immer mehr junge Menschen und sogar Kinder unter Bluthochdruck litten, so González. Experten machen dafür den modernen Lebensstil verantwortlich, insbesondere mangelnde Bewegung, ungesunde Ernährung, Alkoholkonsum sowie das Dampfen von E-Zigaretten. Gemeinsam mit dem Bildungsministerium startet die Regierung nun das Projekt Gesunde Schulen.
Die Initiative soll bereits im Kindesalter ein Bewusstsein für gesunde Ernährung und Bewegung schaffen, um die gesundheitliche Entwicklung nachhaltig zu verbessern. In Pedro Juan Caballero sind Ermittler gegen mutmaßliche Geldwäsche vorgegangen. Bei einem groß angelegten Antidrogeneinsatz mit dem Namen Sarambi hat eine gemeinsame Spezialeinheit von Staatsanwaltschaft und Polizei 7 Häuser in der Grenzstadt Pedro Juan Caballero durchsucht. Wie Mega Cadena erläutert, nahmen die Beamten im Rahmen der Razzia einen brasilianischen Staatsbürger fest. Bei den gleichzeitigen Durchsuchungen beschlagnahmten die Einsatzkräfte eine Schusswaffe aus kroatischer Produktion, Mobiltelefone sowie Überwachungsgeräte. Zudem stellten die Ermittler verschiedene Munition, mehrere Gramm Marihuana und einen im Nachbarland Brasilien als gestohlen gemeldeten Geländewagen sicher. Die betroffenen Immobilien werden nun im Rahmen eines Ermittlungsverfahrens wegen mutmaßlicher Geldwäsche überprüft. Die gesamte Grenzregion gilt als ein Schwerpunkt für illegale Waffen- und Drogenhandel. Die Gewerkschaft des IPS hat weitreichende Forderungen vorgelegt. Die Gewerkschaft des Nationalen Fürsorgeinstituts IPS ist zu einem Krisentreffen mit dem neuen Behördenleiter Derlis Leon zusammengekommen. Die Arbeitnehmervertreter machten am heutigen Dienstag in Asunción auf die schweren Finanzprobleme und den chronischen Mangel an Medikamenten aufmerksam. Ein zentraler Streitpunkt ist die prekäre Lage des Personals. Von den rund 11.000 Angestellten mit befristeten Verträgen erhalten derzeit nur 1.000 eine Festanstellung. Die Gewerkschaft fordert zudem faire Löhne, ein Ende der Schikane am Arbeitsplatz und bessere Arbeitsbedingungen. Der neue IPS-Chef zeigte sich gesprächsbereit und kündigte an, für das kommende Haushaltsjahr zusätzliche Stellen beim Wirtschaftsministerium zu beantragen.

Heute liegen keine lokalen Bekanntgaben vor, daher komme ich zum Wetter in Philadelphia. Der Himmel ist bewölkt und die Temperatur beträgt 25 Grad Celsius. Die Höchsttemperatur heute wurde mit 38 und die Tiefsttemperatur mit 25 Grad Celsius gemessen. Die relative Luftfeuchtigkeit liegt bei 80%, der Luftdruck beträgt 1005 Millibar. Der Wind weht aus südlicher Richtung mit einer Geschwindigkeit von 17 Kilometern in der Stunde. Die Höchstgeschwindigkeit betrug 52 Kilometer pro Stunde. Uns wurden zudem auch schon einige Regenmengen gemeldet. Und zwar zunächst aus Fernheim. In Hohenau hat es 3 Millimeter geregnet. Dann aus Südmenno aus dem Lolita-Bezirk. In Blumenthal hat es 10 bis 14 Millimeter geregnet. In Blumenort 8, in Rio Verde 6, Lolita 2, Grünau 10, Campo Nuevo 7, San Jose 9, Lichtenau 14, Steinfeld 10, Neuheim 11 bis 14 und in Gnadenthal 8 mm. Und aus dem Paratodo-Bezirk, in Hochstadt hat es 5 bis 15 mm geregnet, in Rudnerweide 20, in Ex-Pastore 15, in 14 de Maggio 14 und in Winkler 6 mm. Dann Regenmengen aus Nordmenno. In Neuwiese hat es 7 mm geregnet, in Osterweg 19 und in Bergtal 4 mm. Die Wettervorhersage. Für morgen kündigt der Wetterdienst der DINAG einen Tag mit etwas kühleren Temperaturen zwischen 21 und 23 Grad Celsius an. Der Wind hat seine Richtung bereits geändert und weht statt aus nördlicher, jetzt schon aus südlicher Richtung und so soll es auch am morgigen Tag sein. Der Himmel zeigt sich überwiegend bewölkt und laut dem Wetterdienst dürfen wir jetzt und auch morgen mit Regen und Gewitter rechnen.

Wie das Geld in anderen Währungen heute gehandelt wurde, im An- und Verkauf, hier der Überblick. Der US-Dollar steht auf 5.750 zu 5.900 Guaraníes und der kanadische Dollar steht auf 3.850 zu 4.350 Guaraníes. Der Euro wurde mit 6.700 zu 7.000 gehandelt, der brasilianische Real mit 1.120 zu 1.170 Guaraníes und der Peso Argentino wurde mit 3 zu 4 Guaraníes gehandelt. 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

Die Frucht des Geistes, Sanftmut. Jesus sagt in Matthäus 11, Vers 29, Nehmt auf euch mein Joch und lernt von mir, denn ich bin sanftmütig und von Herzen demütig, so werdet ihr Ruhe finden für eure Seelen.

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2: Der folgende Beitrag wurde uns freundlicherweise von Radio Neuland zur Verfügung gestellt. Das Interview führte Valeria Bergen.
3: Am 29. September wird weltweit der Weltherztag begangen. Dieser Tag soll darauf aufmerksam machen, wie wichtig die Gesundheit unseres Herzens ist, denn Herz-Kreislauf-Erkrankungen gehören weltweit zu den häufigsten Ursachen für schwere Erkrankungen und Todesfälle. Doch was können wir selbst tun, um unser Herz gesund zu halten? Welche Risikofaktoren sollten wir kennen und bei welchen Anzeichen sollten wir aufmerksam werden? Darüber sprechen wir heute mit Dr. Wilmar Dück, Chefarzt vom Hospital Concordia. Herzlich willkommen hier, Herr Dück. Vielen Dank für die Zeit.
4: Hallo Valeria und alle Zuhörer vom Radio Neuland. Vielen Dank für die Einladung. Und ja, ganz besonders für so ein sehr wichtiges Thema wie der Weltherztag, der jedes Jahr, wie du sagst, schon international begangen wird am 29. September. Und in diesem Jahr ist das Lema vom Weltherztag: Achte auf ein starkes Herz. So, da merken wir auch, dass es weltweit von den verschiedenen Herzorganisationen halt wichtig ist, immer wieder jedes Jahr darauf aufmerksam zu machen, dass wir auf unser Herz achten sollen.
3: Ja, also achte auf ein starkes Herz ist das Lema. Damit kommen wir auch direkt zu der ersten Frage. Also wenn wir von einem gesunden oder starken Herzen sprechen, was zeichnet ein gesundes oder ein starkes Herz aus und welche Aufgaben hat es überhaupt in unserem Körper?
4: Ja, ich habe auch überlegt, ob gesund und stark jetzt gleichwertig zu bezeichnen wäre. Aber ich gehe mal davon aus, dass wenn ein Herz stark ist, ist es auch gesund, und wenn es gesund ist, ist es auch stark. Die Funktion des Herzens kann ja man auch sehr verschieden betrachten und aus verschiedenen Blickwinkeln sehen. Einmal ist es wahrscheinlich bei den meisten gleich im Zusammenhang mit Herz-Kreislauf. Und was ist das? Ist die Funktion vom Herzen? Man kennt es eigentlich allgemein als die Pumpe. Also das Herz ist dafür verantwortlich, dass es in unserem Körper eine Zirkulation vom Blut gibt, damit das Blut, wenn eben möglich, in allen Teilen des Körpers verteilt wird. Das würde man allgemein als die Hauptfunktion des Herzens sehen, denke ich mal, jetzt schlechthin. Aber außerdem muss man einfach auch sagen, dass das Herz das Zentrum von Emotionen ist. Das Herz ist ein sehr, sehr wichtiges Organ, ist eines oder das Organ, das sich praktisch als erstes auch bildet, wenn eine Person, ein Mensch entsteht als Embryon, dann sehen wir meistens, das erste ist das Herz, wenn es schlägt. Ja, das ist ein Lebenszeichen, das wir überhaupt entdecken können in einer Schwangerschaft.
3: Sie haben auch schon einmal den Herzkreislauf erwähnt, und da wollen wir ein bisschen genauer reinschauen, in diesem Fall auf Probleme oder auf Erkrankungen. Welches sind häufige Herzkreislauferkrankungen?
4: Also Herzkreislauferkrankungen allgemein und die auch dann zum Tode führen, gehören ja weltweit zu den häufigsten Ursachen von Todesfällen überhaupt. Und da sind natürlich die ganz bekannten, dass man einen Herzinfarkt bekommen kann. Das liegt dann daran, dass die Herzkranzadern halt zu sind und dass das Herz als Muskel nicht genug Sauerstoffzufuhr bekommt. Und dadurch stirbt halt ein Teil vom Herzmuskel ab. Dadurch wird dann die Pumpfunktion sehr geschwächt und dadurch ist dann die Lebensqualität halt sehr beeinträchtigt. Also eine Erkrankung wäre gerade diese Herzkranzgefäßverengung. Dann eine andere Herzkrankheit, die oft vorkommt, ist eine sogenannte Herzerweiterung. Wir müssen davon ausgehen, das Herz hat vier Kammern. Da sind einmal zwei Vorkammern und dann die Pumpkammern. Und was sehr häufig zu sehen ist, ist, dass diese Erweiterung bei den Herzvorkammern dann einfach auch dazu führt, dass es eine Rhythmusstörung gibt. Und wenn eine Rhythmusstörung entsteht, dann haben wir auch gleich wieder das Risiko, dass eventuell zusätzlich zu der Erweiterung auch kleine Blutgerinnsel entstehen können. Und wenn ein Blutgerinnsel sich dann absetzt in irgendeinem Teil des Körpers, sei es im Gehirn oder sonst wo, dass es dann da auch zu großen Schäden kommen kann. Also da wäre einmal die Herzrhythmusstörungen, die Herzkranzgefäßverengungen, die Herzerweiterungen und natürlich Herzinfarkt, dann sind es schon sehr schwere Schäden, die entstehen können. Dann gibt es Herzkrankheiten, die mit den Herzklappen zu tun haben. Wir haben im Herzen auch verschiedene sogenannte Klappen, die einfach eine Kammer von der anderen trennen und auch das Herz von der Hauptschlagader trennen. Wenn eines dieser Klappen nicht mehr richtig funktioniert, dann gibt es natürlich auch gesundheitliche Probleme.
3: Mhm. Welche Risikofaktoren können unsere Herzgesundheit dann beeinträchtigen? Und ich frage dann auch noch gleich, um etwas proaktiver zu sein, gibt es Dinge, die wir dabei selbst beeinflussen können?
4: Ja, also Risikofaktoren gibt es da einige zu erwähnen und da sind da natürlich ganz allgemeine, die jetzt nicht nur fürs Herz gelten, sondern auch für den Rest der körperlichen Gesundheit. Mhm. Da ist zum Beispiel sehr wichtig unser Lebensstil, ob wir einen gesunden Lebensstil führen und ja, ich möchte nicht jetzt, dass die Zuhörer gleich denken, naja, immer fängt man an mit dem Rauchen, aber da muss halt gesagt werden, dass der Nikotingenuss und das Rauchen halt sehr herzschädlich sind, mhm. denn dadurch wird die Herzfrequenz sehr beeinflusst, dadurch wiederum wird der Blutdruck beeinflusst und ein hoher Blutdruck, ein ständig hoher Blutdruck sorgt halt dafür, dass das Herz ständig einen Gegendruck hat und halt die Pumpkraft dadurch sehr beansprucht wird und dann kann es wiederum zu Herzerweiterungen kommen, Herzmuskelschädigungen und so. Also das ist schon mal ein Risikofaktor, den man beachten sollte und wenn möglich dann auch lassen. Das andere ist natürlich sportliche Aktivität oder physische Aktivität. Überhaupt, wenn wir viel nur sedentaristisch leben, wollen mal sagen, viel sitzen und keine Aktivität physisch haben, dann leidet der ganze Kreislauf darunter und das Herz ist halt das Zentrum vom Kreislauf. Mhm. Andersrum wieder ist das Herz ein Zentrum der Emotionen. Und immer wenn wir von Emotionen sprechen, dann müssen wir daran denken, dass wenn wir unter Sorgen leben oder Stresssituationen, automatisch produziert der Körper mehr Adrenalin und Cortisol, was wiederum auf den Herzrhythmus den Herzrhythmus beeinträchtigt. Und dadurch gibt es dann eine sogenannte Tachykardie, also das Herz schlägt viel schneller wie normal. Und der Blutdruck steigt und dann haben wir wieder das Problem fürs Herz. Also Emotionen sollte man möglichst unter Kontrolle halten. Dazu ist es halt wichtig, einen geregelten Lebensstil zu haben, Ruhepause einlegen und Stress abbauen und natürlich die Ernährung, also gesunde Ernährung auf jeden Fall.
3: Ja, das mit der Ernährung, da würde ich gerne noch einmal etwas weiter drauf eingehen, Ernährung und Bewegung, wie wichtig die tatsächlich für das Herz sind und dann auch wieder etwas mehr in die Praxis gehen. Was kann man damit konkret im Alltag tun für das Herz?
4: Ja, also bei der Ernährung würde ich jetzt nicht sagen, dies gar nicht essen, jenes mehr essen. Also ist immer wichtig, ausgeglichen. Immer wieder muss man auch sagen, dass dann letztendlich auch die Menge die Frage ist. Da würde ich einfach sagen, dass man auch darauf achtet, die Reihenfolge, wie man jetzt isst, zum Beispiel, wenn man jetzt als erstes bei der Hauptmahlzeit zum Beispiel als erstes die Dinge isst, die jetzt viel Kohlenhydrate haben und unseren Zuckerspiegel rasant in die Höhe jagen und unser Insulin auch dann dazu kommen muss hoch, das ist eher schädlich. Da sollte man schon nach der Reihenfolge schauen, also erst eventuell Gemüse und Proteine und Fleisch und sowas zu sich nehmen und dann eher zu den Kohlenhydrate rübergehen, denn dann ist der Magen, Darm und alles schon damit beschäftigt, also diese Nährwerte aufzunehmen und dann gibt's schon nicht diesen Zuckerschub. Und dieses hohe Verlangen nach Insulin, denn dann macht unsere Bauchspeicheldrüse auch irgendwann Stress. Mhm. So, also das wäre zum Thema Ernährung, einfach ausgeglichen ernähren. Der Teller muss bunt sein, von allen Farben etwas, wenn es geht. Und auch regelmäßige Mahlzeiten einhalten. Und wie auch in anderen Gesprächen erwähne ich immer wieder halt das Intervallfasten. Das kann ich dann heute auch nicht lassen zu erwähnen. Darüber können Leute sich dann informieren, was es beinhaltet. Also das ist auch auf jeden Fall zu empfehlen. Dann, wie gesagt, einen geregelten Ablauf des Tages zu haben, genug Schlaf, gesunden Schlaf. Und gesunde Sportaktivität, je nach Alter, je nach Möglichkeit. Natürlich sehen diese physische Aktivitäten sehr verschieden aus. Der eine kann halt nicht laufen oder kann nicht weit gehen oder sowas. Könnte dann schauen, ob er vielleicht Fahrrad fahren kann. Und wenn es nicht ein richtiges Fahrrad ist, halt ein festes, stehendes Fahrrad. Oder einfach nur ums Haus gehen, wenn es draußen nicht geht. Oder so, man hat natürlich oft auch Argumente und sucht nach Ausreden, nichts zu machen. Aber ich denke, es gibt so viele Möglichkeiten heute, sich auch sportlich oder physisch aktiv zu halten und das je nach Altersgruppe natürlich anpassend zu machen.
3: Ein wichtiger Teil, besonders heutzutage, ist immer wieder auch die Vorsorge. Da würde ich auch kurz darauf eingehen wollen, welche Untersuchungen zum Beispiel hilfreich sein könnten, um Herz-Kreislauf-Erkrankungen frühzeitig zu erkennen.
4: Genau, bei den sogenannten Vorsorgeuntersuchungen sollte man dann auf jeden Fall darauf achten, dass der Blutdruck in Ordnung ist, dass keine Diabetes vorhanden ist, dass das Übergewicht kontrolliert ist, also dass man nicht Übergewicht hat, besser gesagt. Und dann, wie gesagt, Zuckerspiegel muss kontrolliert sein, Cholesterinspiegel sollte kontrolliert werden. Und dann kann man ja natürlich auch gucken, wenn man irgendwie auf Herzrhythmus Verdacht hat, dass man dann ein sogenanntes Elektrokardiogramm machen kann. Andere Untersuchungen, die nicht invasiv sind, wäre auch ein Herzultraschall und so Sachen. Vom Krankenhaus haben wir das sowieso als Protokoll, würde ich jetzt mal sagen, dass alle die 65 plus sind, am liebsten vor einem chirurgischen Eingriff oder sonst auch ein sogenanntes Echokardio haben, also einen Ultraschall vom Herzen gemacht, um zu gucken, ob die Herzkammern richtige Pumpfunktion haben, ob die Klappen alle in Ordnung sind. So, das wären einige Sachen, die man als Vorsorge jetzt so machen könnte.
1: 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Vielen Dank fürs Zuhören und bis zur nächsten Sendung.

0: Am Donnerstag und Freitag, den 1. und 2. Oktober, gibt es im Czortitzer Kulturzentrum eine Theateraufführung von Schülern der Oberstufe des Colegio Loma Plata. Mehr darüber erfahren Sie im folgenden Interview, das unsere Korrespondentin Lotte Wiens mit der Direktorin und verantwortlichen Lehrerin Joela Sawatzki und mit einigen Schülern führte.
1: Frau Sawatzki, Sie haben sich auch in diesem Jahr wieder der Herausforderung gestellt, mit Schülern das Nivel Medio ein Theaterstück einzustudieren. Was motiviert Sie dazu, neben Ihren vielseitigen Aufgaben und Verantwortungen und neben dem normalen Unterricht noch diesen großen Aufwand zu wagen?
2: Ja, was bewegt mich dazu? Das Erste, was mich dazu bewegt, ist, dass ich heute mehr denn je die Notwendigkeit sehe, Schülern solche Projekte im kulturellen Bereich oder im sportlichen Bereich anzubieten, die sie von der digitalen Welt ein bisschen weiter entfernen und dazu beitragen, dass sie im Team wachsen, auf der Bühne in diesem Fall, im Miteinander sozialisieren und einfach Dinge einstudieren, einüben wie das Theaterstück, das dazu beiträgt, dass sie persönlich wachsen können. Seit 2011 unterrichte ich Theater am Colegio Loma Plata, obwohl mir das jetzt nicht in erster Linie liegt. Aber ich habe immer wieder gesehen, dass Schüler großes Interesse daran zeigten, Theaterstücke auf die Bühne zu bringen. Und aus dem Grund habe ich das bis heute nicht liegen lassen. Sobald ich einen Kollegen finde, der diese Arbeit übernehmen möchte, bin ich natürlich gerne bereit dazu, auch diese Arbeit jemand anderem zu übertragen.
1: Und Sie haben, wie gesagt, schon viele Jahre Erfahrung in diesem Bereich. Was beobachten Sie konkret bei den teilnehmenden Schülern? Was lernen diese durch das Theater, was weit mehr ist als nur das reine Auswendiglernen von Text?
2: Ja, also die Schüler lernen ganz, ganz viel. Eines ist einmal, dass sie lernen, ihre Körpersprache bewusster einzusetzen, die Mimik, die Gestik und den Körper als solches. Sie lernen außerdem, ihre Stimme zu trainieren, deutlicher zu sprechen. Sie üben sich darin, mehr Selbstvertrauen zu gewinnen. Wenn sie auf der Bühne stehen, müssen sie das Lampenfieber überwinden und ihr Selbstbewusstsein stärken. Und sie lernen auch, im Team ein Projekt durchzuführen. Sie müssen sich aufeinander verlassen können. Jeder muss seinen Teil dazu beitragen, dass das Ganze gelingt. Und das sind einige der Dinge, die ich sehe, warum Theaterspielen so wertvoll für unsere Schüler ist.
1: Und nun konkret zum diesjährigen Stück. Für welches Theaterstück haben Sie sich in diesem Jahr entschieden und worauf dürfen die Zuschauer gespannt sein? Wie viel verraten Sie uns über den Inhalt?
2: Ja, wir haben uns wieder, wie schon in den vorigen Jahren auch, für ein Stück aus dem Deutschen Theaterverlag entschieden. Das Stück stammt von Martina Göring und heißt »Die Alten brennen durch«. Es ist eine Seniorenkomödie. Natürlich fällt es den jungen Schülern nicht ganz leicht, sich in einen Senioren hineinzuversetzen. Aber ich denke, vielleicht wird dadurch gerade auch einiges lustig. Auf jeden Fall geht es darum, dem Publikum zu vermitteln, dass das Leben mit 65 noch lange nicht aufhört, sondern vielmehr erst richtig beginnt, wenn diese Seniorengruppe sich in ein Abenteuer stürzt.
1: Und was wünschen Sie sich, dass die Schüler am Ende dieses Projektes für sich persönlich aber mitnehmen oder aber auch die Zuschauer?
2: Also ich wünsche mir vor allem, dass die Schüler am Ende sagen können, dass es ein erfolgreiches Projekt war. Das werden sie immer dann sagen können, wenn sie erst auf der Bühne vor dem Publikum gestanden haben. Und natürlich brauchen wir da ein Publikum, das auch gut mitmacht, das begeistert dabei ist und auch von Herzen lacht, wenn es erst einmal lustig wird. Und für die Zuschauer hoffe ich mir, dass sie vor allem einen entspannten Abend haben, von Herzen lachen können und aber auch diese Lehre mitnehmen, das Leben in jeder Lebensphase zu genießen.
1: Im Folgenden kommen nun auch noch die Schüler Anke Funk, Elias Varios, Lisandra Penner, Laura Hiebert und Anna Redekopp zu Wort. Anke, welche Rolle spielst du in diesem Stück und was ist das Besondere an dieser Figur?
3: Ich spiele die Rolle einer älteren Dame. Sie heißt Frau Schnabel. Und was sie besonders macht, ist, dass sie hat Rheuma und sie mogelt gerne beim Spielen.
1: Und Elias, was war für dich beim Proben schwieriger? Den Text lernen oder das Schauspielen? Musstest du dich für deine Rolle irgendwie verändern oder in eine völlig andere Persönlichkeit hineinschlüpfen?
4: Na, nach meiner Meinung passt

0: Ihr seid ja aus verschiedenen Klassen des Nivel Medio an diesem Projekt beteiligt. Hat sich dadurch in eurem Miteinander irgendwas verändert?
1: Also ich glaube, wir haben uns einfach besser kennengelernt und auch neue Freundschaften geschlossen. Man kannte sich eben schon ein bisschen vom Schulhof, aber durch die Zusammenarbeit hier im Theater lernt man auch noch andere Seiten kennen und man lacht einfach gemeinsam und freut sich einfach an diesem lustigen und an der gemischten Gemeinschaft auch.
0: Und Anna, was hast du persönlich durch dieses Theaterprojekt gelernt, was du vielleicht vorher noch nicht konntest?
2: Ich habe gelernt, in lustigen Momenten einzubleiben, obwohl mir sehr schwer fiel, und halt mehr Disziplin gelernt.
0: Vielen Dank euch für die Informationen. Frau Sawatzki, wann genau finden nun diese Aufführungen statt? Wird ein Eintritt kassiert und wo kann man die Karten dafür erwerben?
3: Ja, die beiden Auftritte finden in dieser Woche am Donnerstagabend, den 1. Oktober, und am Freitagabend, den 2. Oktober statt, und zwar im Auditorium des Centro Cultural Schortice. Es wird ein Eintritt von 20.000 Guaranis von jeder Person kassiert werden, die einen Sitzplatz beansprucht. Und die Karten kann man an der Abendkasse etwa eine Stunde vor Beginn kaufen. Ja, hinzuzufügen wäre noch, dass die Vorstellungen jeweils um 19 Uhr beginnen.
0: Abschließend noch kurz, wie lang ist die Aufführung, für welches Publikum ist das Stück geeignet und warum lohnt es sich unbedingt dabei zu sein?
3: Ja, die Aufführung dauert in etwa 70 Minuten, 60 bis 70 Minuten, und es ist theoretisch für die ganze Familie geeignet. Der Wortwitz ist natürlich eher für Erwachsene verständlich und es wird auch nicht so viel Aktion geboten. Man muss sich ja vorstellen, dass es sich um Senioren handelt. Aber auf jeden Fall ist es ein Stück für Jung und Alt, für alle, die begeisterte Theaterfreunde sind. Und es wird sich lohnen, sich das Stück anzuschauen.
4: Einige Schüler und die Direktoren des Colegio Loma Plata über ein Theaterstück, das diesen Donnerstag und Freitag im Chortiza Kulturzentrum stattfindet.

Am Schluss dieser Sendung hier noch einmal die aktuellen Wetterdaten. Der Himmel ist bewölkt und es hat auch in Philadelphia angefangen zu regnen. Die aktuelle Außentemperatur beträgt 23 Grad Celsius, die Luftfeuchtigkeit liegt bei 88%, der Luftdruck beträgt 1008 Millibar und der Wind weht mit 7 Stundenkilometern aus südwestlicher Richtung. Hier noch der Hinweis auf weitere Sendungen, die Sie auf diesem Sender heute Abend noch in Deutsch hören. Gleich im Anschluss folgen hier die Kindernachrichten. Um 19.15 Uhr folgt das Kinderprogramm Karussell, um 19.30 Uhr The Gospel Message und um 20.27 Uhr hören Sie dann die Segensworte am Abend. Ich verabschiede mich nun und wünsche Ihnen einen schönen und angenehmen Abend. Auf Wiederhören.

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3: 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Wenn du wohl der Programm herunterschreiben kannst, dann schreib uns auf WhatsApp. Und die Nummer ist +35917367999. Wir wünschen dir Gottes Segen und einen guten Tag.

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1: 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Das sind bei so weit hier die paraguayischen Nachrichten.

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Das sind hierbei soweit die Nachrichten. Ich bringe euch die Wirtschaft hier der Getreidepreis, diese von dem Chicago Markt. Der Kornpreis wird angeheft mit $205 der Tonne und der Zuckerpreis stand ab $477 der Tonne. Von Maxi Cambios bringe ich hier den Geldpreis, der US-Dollar der stand im Kauf zu 5700 und im Verkauf zu 5890. Der Euro wird gekauft zu 6600 und verkauft zu 6950. Der brasilianische Real, der stand im Kauf zu 1120 und im Verkauf zu 1170. Von dem Wetter von der Kolonie Sommerfeld in Umgebung informiere ich, dass der Wetterinstanz für den Marischen Medweg eine Lichttemperatur von 19 und eine Höchsttemperatur von 25 Grad voraussehe. Der Wetterinstanz der Jewe 90% Chance für Regen. 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
1: 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Wenn der Herr nicht das Haus baut, dann arbeiten umsonst die daran bauen. Wenn der Herr nicht die Stadt behütet, dann wacht der Wächter umsonst. Es ist umsonst, dass ihr früh aufsteht und später lange sitzt und euer Brot mit Sorgen esst, denn seinem Liebling gibt er es im Schlaf. Siehe, Kinder sind eine Gabe des Herrn und Leibesfrucht ist ein Geschenk. Wie die Pfeile in der Hand eines Starken, so geraten die Söhne der Jugend. Wohl dem, der seine Köcher mit ihnen gefüllt hat, sie werden nicht beschämt, wenn sie im Torheit mit ihren Feinden verhandeln. 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Und er ging hinein und sprach zu ihnen, was lärmt und weint ihr? Das Kind ist nicht gestorben, sondern er schläft. Da lachten sie ihm aus, er trieb sie alle hinaus und nahm den Vater des Kindes und die Mutter und die bei ihnen waren, mit sich und ging in den Raum, wo das Kind lag. Dann ergriff er das Kind bei der Hand und sprach zu ihm, Talita Kumi, das heißt übersetzt, Mädchen, ich sage dir, steh auf. Sofort stand das Mädchen auf und ging umher. Es war 12 Jahre alt und sie staunten über die Massen. 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

0: mat 30 minuten.
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0: mat 30 minuten.
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